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0: Dubai. Nach einem gewaltsamen Vorfall im Cockpit eines Fly-Dubai-Flugzeugs auf dem Weg nach Tel Aviv geht die israelische Regierung von einem versuchten Terroranschlag aus. Die genauen Umstände des Vorfalls sind derzeit unklar. Die Behörden untersuchen die Situation und sammeln Informationen. Passagiere und Besatzung blieben unverletzt. Der Vorfall hat internationale Aufmerksamkeit erregt. London. Großbritannien hat Hinweise auf eine starke Rolle Irans bei einem Vorfall nahe dem Luftwaffenstützpunkt Fairford. Premier Burnham äußerte sich zu den Erkenntnissen, die auf eine mögliche Beteiligung Teherans hinweisen. Iran bestreitet jedoch jegliche Verwicklung in den Vorfall. Viele Details sind weiterhin unklar. Die britischen Behörden prüfen die Situation weiter. Berlin. Charlotte Knobloch, eine der letzten Holocaust-Überlebenden, äußerte ihre Sorgen über eine mögliche Regierung der Berliner Linken. In einem Interview mit Sandra Maischberger gestand die 93-Jährige, dass sie wieder Angst hat. Sie warnte die Politik vor einem Bündnis mit der Linken in Berlin. Ihre Aussagen reflektieren die Ängste vieler Menschen in der aktuellen politischen Lage. Knobloch ist eine prominente Stimme in der Debatte über die Vergangenheit und die Zukunft Deutschlands. Erfurt. Der ehemalige Verfassungsschutzchef Hans-Georg Maaßen wurde als Sachverständiger in den Thüringer Landtag geladen. Das Thema der Sitzung war das Für und Wider eines AfD-Verbotsverfahrens. Maaßen überraschte die Anwesenden mit einem Geständnis, das nicht näher spezifiziert wurde. Die Sitzung fand im Kontext der aktuellen politischen Diskussionen statt. Die Reaktionen auf Maaßens Aussagen könnten weitreichende Folgen haben. Das waren die Eifel 3 Radio KI.
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1: Mit KI Matthias aus der KI Nachrichtenredaktion. Washington. Der US-Verteidigungsminister strukturiert die Armee um und plant, 20% weniger Generals- und Admiralsplanstellen einzuführen. Elon Musk übernimmt eine neue Rolle und soll die künftige Kriegsführung erforschen. Diese Maßnahmen zielen darauf ab, die Effizienz der Streitkräfte zu steigern. Der Minister gab diese Informationen während einer Rede auf dem Militärstützpunkt Quantico bekannt.

0: Behörden prüfen die Situation weiter. Berlin. Charlotte Knobloch, eine der letzten Holocaust-Überlebenden, äußerte ihre Sorgen über eine mögliche Regierung der Berliner Linken. In einem Interview mit Sandra Maischberger gestand die 93-Jährige, dass sie wieder Angst hat. Sie warnte die Politik vor einem Bündnis mit der Linken in Berlin. Ihre Aussagen reflektieren die Ängste vieler Menschen in der aktuellen politischen Lage. Knobloch ist eine prominente Stimme in der Debatte über die Vergangenheit und die Zukunft Deutschlands. Erfurt. Der ehemalige Verfassungsschutzchef Hans-Georg Maaßen wurde als Sachverständiger in den Thüringer Landtag geladen. Das Thema der Sitzung war das Für und Wider eines AfD-Verbotsverfahrens. Maaßen überraschte die Anwesenden mit einem Geständnis, das nicht näher spezifiziert wurde. Die Sitzung fand im Kontext der aktuellen politischen Diskussion statt. Die Reaktionen auf Maaßens Aussagen könnten weitreichende Folgen haben. Das waren die Eifel 3 Radio KI.
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0: 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Die nächsten Wetteraussichten für unsere Eifelregion kommen tagsüber immer um halb.
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1: Mit KI Matthias aus der KI Nachrichtenredaktion. Washington. Der US-Verteidigungsminister strukturiert die Armee um und plant, 20% weniger Generals- und Admiralsplanstellen einzuführen. Elon Musk übernimmt eine neue Rolle und soll die künftige Kriegsführung erforschen. Diese Maßnahmen zielen darauf ab, die Effizienz der Streitkräfte zu steigern. Der Minister gab diese Informationen während einer Rede auf dem Militärstützpunkt Quantico bekannt. Dubai. Nach einem gewaltsamen Vorfall im Cockpit eines Fly-Dubai-Flugzeugs auf dem Weg nach Tel Aviv geht die israelische Regierung von einem versuchten Terroranschlag aus. Die genauen Umstände des Vorfalls sind derzeit unklar. Die Behörden untersuchen die Situation und sammeln Informationen. Passagiere und Besatzung blieben unverletzt. Der Vorfall hat internationale Aufmerksamkeit erregt. London. Großbritannien hat Hinweise auf eine starke Rolle Irans bei einem Vorfall nahe dem Luftwaffenstützpunkt Fairford. Premier Burnham äußerte sich zu den Erkenntnissen, die auf eine mögliche Beteiligung Teherans hinweisen. Iran bestreitet jedoch jegliche Verwicklung in den Vorfall. Viele Details sind weiterhin unklar. Die britischen Behörden

0: Thema der Sitzung war das Für und Wider eines AfD-Verbotsverfahrens. Maaßen überraschte die Anwesenden mit einem Geständnis, das nicht näher spezifiziert wurde. Die Sitzung fand im Kontext der aktuellen politischen Diskussionen statt. Die Reaktionen auf Maaßens Aussagen könnten weitreichende Folgen haben. Das waren die Eifel 3 Radio KI. 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Die nächsten Wetteraussichten für unsere Eifelregion kommen tagsüber immer um halb.
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1: Mit KI Matthias aus der KI Nachrichtenredaktion. Washington. Der US-Verteidigungsminister strukturiert die Armee um und plant, 20% weniger Generals- und Admiralsplanstellen einzuführen. Elon Musk übernimmt eine neue Rolle und soll die künftige Kriegsführung erforschen. Diese Maßnahmen zielen darauf ab, die Effizienz der Streitkräfte zu steigern. Der Minister gab diese Informationen während einer Rede auf dem Militärstützpunkt Quantico bekannt. Dubai. Nach einem gewaltsamen Vorfall im Cockpit eines Fly-Dubai-Flugzeugs auf dem Weg nach Tel Aviv geht die israelische Regierung von einem versuchten Terroranschlag aus. Die genauen Umstände des Vorfalls sind derzeit unklar. Die Behörden untersuchen die Situation und sammeln Informationen. Passagiere und Besatzung blieben unverletzt. Der Vorfall hat internationale Aufmerksamkeit erregt. London. Großbritannien hat Hinweise auf eine starke Rolle Irans bei einem Vorfall nahe dem Luftwaffenstützpunkt Fairford. Premier Burnham äußerte sich zu den Erkenntnissen, die auf eine mögliche Beteiligung Teherans hinweisen. Iran bestreitet jedoch jegliche Verwicklung in den Vorfall. Viele Details sind weiterhin unklar. Die britischen Behörden prüfen die Situation weiter. Berlin. Charlotte Knobloch, eine der letzten Holocaust-Überlebenden, äußerte ihre Sorgen über eine mögliche Regierung der Berliner Linken. In einem Interview mit Sandra Maischberger gestand die 93-Jährige, dass sie wieder Angst hat. Sie warnte die Politik vor einem Bündnis mit der Linken in Berlin. Ihre Aussagen reflektieren die Ängste vieler Menschen in der aktuellen politischen Lage. Knobloch ist eine prominente Stimme in der Debatte über die Vergangenheit und die Zukunft Deutschlands. Erfurt. Der ehemalige Verfassungsschutzchef Hans-Georg Maaßen wurde als Sachverständiger in den Thüringer Landtag geladen. Das

0: Wo alte Mauern stehen, werden Geschichten wieder lebendig.
1: Hoch über dem Ruhrkarl wartet heute ein Ausflug in die Welt der Ritter, Burgherren und mittelalterlichen Handwerker. Die Burg Nideggen.
0: Im mächtigen Bergfried befindet sich das Burgenmuseum. Dort erfahren Besucherinnen und Besucher, wie der Alltag auf einer mittelalterlichen Burg aussah, welche Rolle das Rittertum spielte und was Gefangene im Burgverlies erwartete. Auch außerhalb des Museums lohnt sich der Besuch. Die Burganlage, die Niederggener Altstotz und der Blick über das Ruhrtal bieten reichlich Gelegenheit für einen abwechslungsreichen Tagesausflug.
1: Das Burgenmuseum ist dienstags bis sonntags von 10 bis 17 Uhr geöffnet. Letzter Einlass ist um 16.30 Uhr. Hunde dürfen nicht mit ins Museum. Ausgebildete Assistenzhunde sind ausgenommen.
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1: Hier ist die Wettervorhersage von eifelwetter.de für die Eifel 3 Region mit KI Miriam. 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Am Donnerstag erreicht uns bereits in der Nacht die Kaltfront eines kräftigen Sturmtiefs zwischen Island und Großbritannien. Da die Front über Westdeutschland kaum weiter nach Osten vorankommt, erwartet uns ein nasser Tag. Immer wieder kann es länger anhaltend und teilweise ergiebig regnen. Auch einzelne gewittrige Einlagerungen sind möglich. Die Temperaturen gehen deutlich zurück auf 17 bis 18 Grad im Hohen Venn und in Zitterwald, 19 Grad in Jünkerath und Reiferscheid, 20 Grad in Vossenack und Blankenheim, 21 Grad in Mechernich und Gemünd, 22 Grad in Ahrweiler, Spangdahlem und Mayen und bis zu 23 Grad in Trier und Wittlich. Der Wind bleibt schwach und dreht auf West-Südwest. Also ein deutlich kühlerer und vor allem nasser Donnerstag mit länger anhaltendem Regen. 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
1: Auf der E40 A3 zwischen den Anschlussstellen Einatten und Olpen-Welkenrath wird ab dem 1. Oktober die Fahrbahndecke in Fahrtrichtung Batise erneuert. Bereits am 29. und 30. September läuft die Vorbereitungsphase. In Fahrtrichtung Aachen wird der Verkehr zwischen Olpen-Welkenrath und Einatten in dieser Zeit nur über die rechte Fahrspur geführt. Ab dem 1. Oktober beginnen dann die eigentlichen Arbeiten. Sie sollen voraussichtlich bis Ende Oktober 2026 dauern. Während dieser Zeit steht in beiden Fahrtrichtungen jeweils nur eine Fahrspur zur Verfügung. Außerdem gilt im Baustellenbereich eine Höchstgeschwindigkeit von 70 Kilometern pro Stunde. In Fahrtrichtung Batise wird der Verkehr abschnittsweise auf die Gegenfahrbahn verlegt. Verkehrsteilnehmer sollten sich deshalb auf Behinderungen und mögliche Verzögerungen zwischen Einatten und Olpen einstellen. Je nach Witterung kann sich der Zeitplan der Arbeiten außerdem noch verschieben. Weitere Informationen gibt es bei Sofico unter der Telefonnummer 0032 4231 6700.
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1: Mit KI Matthias aus der KI Nachrichtenredaktion. Washington. Der US-Verteidigungsminister strukturiert die Armee um und plant, 20% weniger Generals- und Admiralsplanstellen einzuführen. Elon Musk übernimmt eine neue Rolle und soll die künftige Kriegsführung erforschen. Diese Maßnahmen zielen darauf ab, die Effizienz der Streitkräfte zu steigern. Der Minister gab diese Informationen während einer Rede auf dem Militärstützpunkt Quantico bekannt. Dubai. Nach einem gewaltsamen Vorfall im Cockpit eines Fly-Dubai-Flugzeugs auf dem Weg nach Tel Aviv geht die israelische Regierung von einem versuchten Terroranschlag aus. Die genauen Umstände des Vorfalls sind derzeit unklar. Die Behörden untersuchen die Situation und sammeln Informationen. Passagiere und Besatzung blieben unverletzt. Der Vorfall hat internationale Aufmerksamkeit erregt. London. Großbritannien hat Hinweise auf eine starke Rolle Irans bei einem Vorfall nahe dem Luftwaffenstützpunkt Fairford. Premier Burnham äußerte sich zu den Erkenntnissen, die auf eine mögliche Beteiligung Teherans hinweisen. Iran bestreitet jedoch jegliche Verwicklung in den Vorfall. Viele Details sind weiterhin unklar. Die britischen Behörden prüfen die Situation weiter. Berlin. Charlotte Knobloch, eine der letzten Holocaust-Überlebenden, äußerte ihre Sorgen über eine mögliche Regierung der Berliner Linken. In einem Interview mit Sandra Maischberger gestand die 93-Jährige, dass sie wieder Angst hat. Sie warnte die Politik vor einem Bündnis mit der Linken in Berlin. Ihre Aussagen reflektieren die Ängste vieler Menschen in der aktuellen politischen Lage. Knobloch ist eine prominente Stimme in der Debatte über die Vergangenheit und die Zukunft Deutschlands. Erfurt. Der ehemalige Verfassungsschutzchef Hans-Georg Maaßen wurde als Sachverständiger in den Thüringer Landtag geladen. Das Thema der Sitzung war das Für und Wider eines AfD-Verbotsverfahrens. Maaßen überraschte die Anwesenden mit einem Geständnis, das nicht näher spezifiziert wurde. Die Sitzung fand im Kontext der aktuellen politischen Diskussionen statt. Die Reaktionen auf Maaßens Aussagen könnten weitreichende Folgen haben. Das waren die Eifel 3 Radio KI.
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1: Erk KI Matthias erstellt mit KI aktuelle News, gibt es bei uns immer zur vollen Stunde. Die nächsten Wetteraussichten für unsere Eifelregion kommen tagsüber immer um halb.
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Nach dem verheerenden Brand im August beginnt für das Hua Fen eine neue Phase. Die langfristige Wiederherstellung des Naturgebietes. Die wallonische Regierung hat dazu einen ersten Fahrplan für die kommenden Jahre vorgestellt. Das Feuer erfasste rund 3.400 Hektar. Etwa 2.200 Hektar davon liegen im Naturschutzgebiet, weitere 1.200 Hektar in Waldflächen. Erste Untersuchungen zeigen, dass die Schäden je nach Bereich sehr unterschiedlich ausfallen. Einige Flächen könnten sich aus eigener Kraft regenerieren. In Heide- und Moorgebieten hat das Feuer dagegen teilweise tief in die Böden und die Vegetation eingegriffen. Eine abschließende Bewertung ist derzeit noch nicht möglich. Einige Bereiche sind für die Fachleute weiterhin nur schwer erreichbar. Mit Hilfe einer genaueren Kartierung sollen nun die Auswirkungen auf Tiere, Pflanzen, Böden und Gewässer untersucht werden. Daraus ergeben sich anschließend die wichtigsten Maßnahmen. Mit ersten Arbeiten will die wallonische Regierung nicht bis zum Abschluss sämtlicher Untersuchungen warten. Gemeinsam mit Wissenschaftlern, Kommunen, den Verantwortlichen für das Gebiet und lokalen Akteuren soll ein mehrjähriger Wiederherstellungsplan entstehen. Zusätzlich sollen die Überwachung der Gewässer und die Vorsorge gegen weitere Brände verstärkt werden. Geplant ist auch eine schrittweise Wiedereröffnung des Gebietes. Dabei müssen der Zugang für Besucher, die Sicherheit und der Schutz besonders empfindlicher Lebensräume miteinander in Einklang gebracht werden. Einen genauen Zeitplan gibt es noch nicht. Fest steht aber, die Wiederherstellung wird Jahre dauern. Bei einigen Lebensräumen könnte es sogar mehrere Jahrzehnte dauern, bis sie sich erholt haben.

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1: Hier ist die Wettervorhersage von eifelwetter.de für die Eifel 3 Region mit KI Miriam. 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Am Donnerstag erreicht uns bereits in der Nacht die Kaltfront eines kräftigen Sturmtiefs zwischen Island und Großbritannien. Da die Front über Westdeutschland kaum weiter nach Osten vorankommt, erwartet uns ein nasser Tag. Immer wieder kann es länger anhaltend und teilweise ergiebig regnen. Auch einzelne gewittrige Einlagerungen sind möglich. Die Temperaturen gehen deutlich zurück auf 17 bis 18 Grad im Hohen Venn und in Zitterwald, 19 Grad in Jünkerath und Reiferscheid, 20 Grad in Vossenack und Blankenheim, 21 Grad in Mechernich und Gemünd, 22 Grad in Ahrweiler, Spangdahlem und Mayen und bis zu 23 Grad in Trier und Wittlich. Der Wind bleibt schwach und dreht auf West-Südwest. Also ein deutlich kühlerer und vor allem nasser Donnerstag mit länger anhaltendem Regen. 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
1: Mit KI Matthias aus der KI Nachrichtenredaktion. Washington. Der US-Verteidigungsminister strukturiert die Armee um und plant, 20% weniger Generals- und Admiralsplanstellen einzuführen. Elon Musk übernimmt eine neue Rolle und soll die künftige Kriegsführung erforschen. Diese Maßnahmen zielen darauf ab, die Effizienz der Streitkräfte zu steigern. Der Minister gab diese Informationen während einer Rede auf dem Militärstützpunkt Quantico bekannt. Dubai. Nach einem gewaltsamen Vorfall im Cockpit eines Fly-Dubai-Flugzeugs auf dem Weg nach Tel Aviv geht die israelische Regierung von einem versuchten Terroranschlag aus. Die genauen Umstände des Vorfalls sind derzeit unklar. Die Behörden untersuchen die Situation und sammeln Informationen. Passagiere und Besatzung blieben unverletzt. Der Vorfall hat internationale Aufmerksamkeit erregt. London. Großbritannien hat Hinweise auf eine starke Rolle Irans bei einem Vorfall nahe dem Luftwaffenstützpunkt Fairford. Premier Burnham äußerte sich zu den Erkenntnissen, die auf eine mögliche Beteiligung Teherans hinweisen. Iran bestreitet jedoch jegliche Verwicklung in den Vorfall. Viele Details sind weiterhin unklar. Die britischen Behörden prüfen die Situation weiter. Berlin. Charlotte Knobloch, eine der letzten Holocaust-Überlebenden, äußerte ihre Sorgen über eine mögliche Regierung der Berliner Linken. In einem Interview mit Sandra Maischberger gestand die 93-Jährige, dass sie wieder Angst hat. Sie warnte die Politik vor einem Bündnis mit der Linken in Berlin. Ihre Aussagen reflektieren die Ängste vieler Menschen in der aktuellen politischen Lage. Knobloch ist eine prominente Stimme in der Debatte über die Vergangenheit und die Zukunft Deutschlands. Erfurt. Der ehemalige Verfassungsschutzchef Hans-Georg Maaßen wurde als Sachverständiger in den Thüringer Landtag geladen. Das Thema der Sitzung war das Für und Wider eines AfD-Verbotsverfahrens. Maaßen überraschte die Anwesenden mit einem Geständnis, das nicht näher spezifiziert wurde. Die Sitzung fand im Kontext der aktuellen politischen Diskussionen statt. Die Reaktionen auf Maaßens Aussagen könnten weitreichende Folgen haben. Das waren die Eifel 3 Radio KI.
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1: 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Matthias erstellt mit KI aktuelle News, gibt es bei uns immer zur vollen Stunde. Die nächsten Wetteraussichten für unsere Eifelregion kommen tagsüber immer um halb.
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Viele Wander- und Radrouten in Ostbelgien sind wieder geöffnet. Nach dem verheerenden Flächenbrand im Hohen Venn gibt es eine wichtige Nachricht für Besucherinnen und Besucher. Der Brand ist unter Kontrolle und außerhalb der unmittelbar betroffenen Zonen stehen weiterhin zahlreiche Freizeitangebote zur Verfügung. Der gesamte Teil des Hohen Venns westlich der N68 wurde von den Flammen verschont. Von den 26 Genusstouren sind aktuell 22 geöffnet. Auch alle 10 Kids-on-Tour-Routen können uneingeschränkt genutzt werden. Bei den Mountainbike-Rundrouten ist lediglich eine Strecke nicht befahrbar. Von den 10 Ovelo-Radtouren sind 7 geöffnet. Auch die bekannten Fernrouten können größtenteils genutzt werden. Bei der Fan-Trilogie sind 5 von 6 Etappen begehbar. Lediglich die 3. Etappe bleibt wegen des Brandes bis auf Weiteres geschlossen. Wanderer können von Eupen aus mit der Buslinie E23 zum Startpunkt der 4. Etappe fahren. Die Fennbahn ist wieder normal befahrbar. Auch der Stoneman Arduena steht Mountainbikern weiterhin zur Verfügung. Die angepasste Route ist rund 2 Kilometer kürzer und gilt bis zum Ende der Saison im September. Die Straßen über das Hochplateau des Hohen Venns sind ebenfalls wieder geöffnet. Im Bereich des Brandgebietes gilt allerdings Tempo 50. Halten und Parken bleiben dort ausdrücklich verboten. Entlang dieser Straßen sind auch touristische Ziele wie Barak Michel, Montrigy, das Signal de Boutrange, das Naturparkzentrum Boutrange und Peakbier wieder erreichbar. Für einen längeren Radausflug bietet sich außerdem die neu überarbeitete Urtalroute an. Die etwa 100 Kilometer lange Rundtour führt von St. Viet durch die ostbelgische Eifel, vorbei an Burg Reuland, durch mehrere Dörfer und Flusstäler bis zum Dreiländereck. Sie kann auch in einer kürzeren Nord- oder Südschleife gefahren werden. Restaurants und Unterkünfte rund um das Hohe Venn und in Ostbelgien sind geöffnet. Auch die Rauchentwicklung hat deutlich abgenommen. Die aktuellen Messungen zeigen wieder eine gute Luftqualität. Wichtig bleibt jedoch, das unmittelbar vom Brand betroffene Gebiet auf dem Hochplateau östlich der N68 sowie mehrere angrenzende Waldgebiete sind weiterhin streng gesperrt. Besucherinnen und Besucher müssen alle Absperrungen und Hinweise vor Ort beachten. Aktuelle Informationen zu geöffneten Wegen und möglichen Umleitungen gibt es im Wander- und Radroutenplaner unter ostbelgien.eu. Unser Fan braucht Ruhe. Die Region freut sich auf euch.

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1: Hier ist die Wettervorhersage von eifelwetter.de für die Eifel 3 Region mit KI Miriam. 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Am Donnerstag erreicht uns bereits in der Nacht die Kaltfront eines kräftigen Sturmtiefs zwischen Island und Großbritannien. Da die Front über Westdeutschland kaum weiter nach Osten vorankommt, erwartet uns ein nasser Tag. Immer wieder kann es länger anhaltend und teilweise ergiebig regnen. Auch einzelne gewittrige Einlagerungen sind möglich. Die Temperaturen gehen deutlich zurück auf 17 bis 18 Grad im Hohen Venn und in Zitterwald, 19 Grad in Jünkerath und Reiferscheid, 20 Grad in Vossenack und Blankenheim, 21 Grad in Mechernich und Gemünd, 22 Grad in Ahrweiler, Spangdahlem und Mayen und bis zu 23 Grad in Trier und Wittlich. Der Wind bleibt schwach und dreht auf West-Südwest. Also ein deutlich kühlerer und vor allem nasser Donnerstag mit länger anhaltendem Regen. 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
1: Im Nationalpark Zentrum Eifel findet am Samstag, dem 7. November, die Veranstaltung Sterne bei Nacht statt. Das Programm beginnt um 16.30 Uhr mit einer Führung für Familien zu nachtaktiven Tieren in der Ausstellung Wildnisträume. Anschließend folgt eine Himmelsbeobachtung mit einer ausgebildeten Sternenführerin. Die Veranstaltung dauert rund 3 Stunden. Erwachsene zahlen 20 Euro, Kinder 15 Euro. Im Preis sind der Ausstellungsbesuch und ein Heißgetränk enthalten.
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1: Mit KI Matthias aus der KI Nachrichtenredaktion. Washington. Der US-Verteidigungsminister strukturiert die Armee um und plant, 20% weniger Generals- und Admiralsplanstellen einzuführen. Elon Musk übernimmt eine neue Rolle und soll die künftige Kriegsführung erforschen. Diese Maßnahmen zielen darauf ab, die Effizienz der Streitkräfte zu steigern. Der Minister gab diese Informationen während einer Rede auf dem Militärstützpunkt Quantico bekannt. Dubai. Nach einem gewaltsamen Vorfall im Cockpit eines Fly-Dubai-Flugzeugs auf dem Weg nach Tel Aviv geht die israelische Regierung von einem versuchten Terroranschlag aus. Die genauen Umstände des Vorfalls sind derzeit unklar. Die Behörden untersuchen die Situation und sammeln Informationen. Passagiere und Besatzung blieben unverletzt. Der Vorfall hat internationale Aufmerksamkeit erregt. London. Großbritannien hat Hinweise auf eine starke Rolle Irans bei einem Vorfall nahe dem Luftwaffenstützpunkt Fairford. Premier Burnham äußerte sich zu den Erkenntnissen, die auf eine mögliche Beteiligung Teherans hinweisen. Iran bestreitet jedoch jegliche Verwicklung in den Vorfall. Viele Details sind weiterhin unklar. Die britischen Behörden prüfen die Situation weiter. Berlin. Charlotte Knobloch, eine der letzten Holocaust-Überlebenden, äußerte ihre Sorgen über eine mögliche Regierung der Berliner Linken. In einem Interview mit Sandra Maischberger gestand die 93-Jährige, dass sie wieder Angst hat. Sie warnte die Politik vor einem Bündnis mit der Linken in Berlin. Ihre Aussagen reflektieren die Ängste vieler Menschen in der aktuellen politischen Lage. Knobloch ist eine prominente Stimme in der Debatte über die Vergangenheit und die Zukunft Deutschlands. Erfurt. Der ehemalige Verfassungsschutzchef Hans-Georg Maaßen wurde als Sachverständiger in den Thüringer Landtag geladen. Das Thema der Sitzung war das Für und Wider eines AfD-Verbotsverfahrens. Maaßen überraschte die Anwesenden mit einem Geständnis, das nicht näher spezifiziert wurde. Die Sitzung fand im Kontext der aktuellen politischen Diskussionen statt. Die Reaktionen auf Maaßens Aussagen könnten weitreichende Folgen haben. Das waren die Eifel 3 Radio KI. 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Matthias erstellt mit KI aktuelle News, gibt es bei uns immer zur vollen Stunde. Die nächsten Wetteraussichten für unsere Eifelregion kommen tagsüber immer um halb.
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Mit der neuen Kindertagesstätte an der Olpener Straße beginnt in Mützenich ein neues Kapitel der Kinderbetreuung. Der bisherige Kindergarten bot Platz für 75 Kinder in 4 Gruppen und war räumlich an seine Grenzen gekommen. Eine Gruppe war deshalb über Jahre im benachbarten Schützenheim untergebracht. Mit dem Neubau wächst die Kapazität jetzt auf bis zu 95 Kinder in 5 Gruppen. Insgesamt investierte die Städteregion Aachen rund 8,61 Millionen Euro in das Projekt. Städteregionsrat Dr. Tim Grüttemeier erinnerte bei der Eröffnung daran, dass es bereits seit 56 Jahren einen Kindergarten in Mützenich gibt. Diese Geschichte werde nun unter modernen Bedingungen fortgesetzt. Eine Besonderheit ist die nachhaltige Bauweise. Die zweigeschossige Kita besteht aus insgesamt 52 vorgefertigten Holzmodulen, die innerhalb von nur 18 Tagen aufgestellt wurden. Verarbeitet wurden rund 762 Kubikmeter Fichtenholz. Die neue Kita bietet auf rund 1500 Quadratmetern Bruttogeschossfläche helle und offene Räume, natürliche Materialien und großzügige Außenflächen. Mittelpunkt des Gebäudes ist ein zentrales Atrium, um das sich die verschiedenen Bereiche gruppieren. Für Kita-Leiterin Melanie Vielen endet mit der Eröffnung eine lange Übergangszeit. Gemeinsam mit ihrem Team, dem Elternbeirat, dem Förderverein und vielen weiteren Beteiligten wurde der Umzug vorbereitet und das pädagogische Konzept auf die neuen Räume abgestimmt. Auch Ortsvorsteherin Jacqueline Huppertz sieht in der neuen Kita einen wichtigen Baustein für die Zukunft Mützenichs. Zusammen mit der direkt benachbarten Grundschule und der geplanten Erweiterung der offenen Ganztagsschule entsteht hier ein zentraler Bildungsstandort für den Ort. Bürgermeisterin Dr. Carmen Krämer erinnerte daran, dass die Planungen bereits im Sommer 2022 begonnen hatten. Heute steht an dieser Stelle ein modernes, flexibel nutzbares Gebäude.

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1: Hier ist die Wettervorhersage von eifelwetter.de für die Eifel 3 Region mit KI Miriam. 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Am Donnerstag erreicht uns bereits in der Nacht die Kaltfront eines kräftigen Sturmtiefs zwischen Island und Großbritannien. Da die Front über Westdeutschland kaum weiter nach Osten vorankommt, erwartet uns ein nasser Tag. Immer wieder kann es länger anhaltend und teilweise ergiebig regnen. Auch einzelne gewittrige Einlagerungen sind möglich. Die Temperaturen gehen deutlich zurück auf 17 bis 18 Grad im Hohen Venn und in Zitterwald, 19 Grad in Jünkerath und Reiferscheid, 20 Grad in Vossenack und Blankenheim, 21 Grad in Mechernich und Gemünd, 22 Grad in Ahrweiler, Spangdahlem und Mayen und bis zu 23 Grad in Trier und Wittlich. Der Wind bleibt schwach und dreht auf West-Südwest. Also ein deutlich kühlerer und vor allem nasser Donnerstag mit länger anhaltendem Regen. 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
1: Am Samstag, dem 31. Oktober, gibt es im Kolpinghaus Monschau ein Doppelkonzert für Fans harter Rockmusik. Auf der Bühne stehen EENZ mit ihrer Tribute-Show zu den Bösen Onkels sowie die Hardcore-Band Rebel in Me aus Ostbelgien. Einlass ist ab 20 Uhr. Das Konzert beginnt um 21.30 Uhr. Veranstaltungsort ist das Kolpinghaus in Monschau.
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1: Mit KI Matthias aus der KI Nachrichtenredaktion. Washington. Der US-Verteidigungsminister strukturiert die Armee um und plant, 20% weniger Generals- und Admiralsplanstellen einzuführen. Elon Musk übernimmt eine neue Rolle und soll die künftige Kriegsführung erforschen. Diese Maßnahmen zielen darauf ab, die Effizienz der Streitkräfte zu steigern. Der Minister gab diese Informationen während einer Rede auf dem Militärstützpunkt Quantico bekannt. Dubai. Nach einem gewaltsamen Vorfall im Cockpit eines Fly-Dubai-Flugzeugs auf dem Weg nach Tel Aviv geht die israelische Regierung von einem versuchten Terroranschlag aus. Die genauen Umstände des Vorfalls sind derzeit unklar. Die Behörden untersuchen die Situation und sammeln Informationen. Passagiere und Besatzung blieben unverletzt. Der Vorfall hat internationale Aufmerksamkeit erregt. London. Großbritannien hat Hinweise auf eine starke Rolle Irans bei einem Vorfall nahe dem Luftwaffenstützpunkt Fairford. Premier Burnham äußerte sich zu den Erkenntnissen, die auf eine mögliche Beteiligung Teherans hinweisen. Iran bestreitet jedoch jegliche Verwicklung in den Vorfall. Viele Details sind weiterhin unklar. Die britischen Behörden prüfen die Situation weiter. Berlin. Charlotte Knobloch, eine der letzten Holocaust-Überlebenden, äußerte ihre Sorgen über eine mögliche Regierung der Berliner Linken. In einem Interview mit Sandra Maischberger gestand die 93-Jährige, dass sie wieder Angst hat. Sie warnte die Politik vor einem Bündnis mit der Linken in Berlin. Ihre Aussagen reflektieren die Ängste vieler Menschen in der aktuellen politischen Lage. Knobloch ist eine prominente Stimme in der Debatte über die Vergangenheit und die Zukunft Deutschlands. Erfurt. Der ehemalige Verfassungsschutzchef Hans-Georg Maaßen wurde als Sachverständiger in den Thüringer Landtag geladen. Das Thema der Sitzung war das Für und Wider eines AfD-Verbotsverfahrens. Maaßen überraschte die Anwesenden mit einem Geständnis, das nicht näher spezifiziert wurde. Die Sitzung fand im Kontext der aktuellen politischen Diskussionen statt. Die Reaktionen auf Maaßens Aussagen könnten weitreichende Folgen haben. Das waren die Eifel 3 Radio KI.
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1: Erk KI Matthias erstellt mit KI aktuelle News gibt es bei uns immer zur vollen Stunde. Die nächsten Wetteraussichten für unsere Eifelregion kommen tagsüber immer um halb.
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1: Heute wechseln wir die Perspektive und betrachten die Eifel vom Wasser aus. Unser Eifel 3 Ausflugstipp führt uns an den Ruhrsee.
0: Von den verschiedenen Anlegestellen starten die Fahrgastschiffe zu Rundfahrten über den Ruhrsee und den Obersee. Eine klassische Ruhrseerundfahrt dauert ungefähr 1 Stunde und 45 Minuten. Vom Schiff aus genießt ihr den Blick auf das Wasser, die bewaldeten Hänge und die kleinen Orte am Ufer. Ganz entspannt, ohne selbst eine Strecke zurücklegen zu müssen.
1: An Bord gibt es Toiletten und gastronomische Angebote. Auch Teilstrecken sind möglich. Fahrräder und angeleinte Hunde können gegen eine zusätzliche Gebühr mitgenommen werden. Die Schiffe fahren derzeit nach dem regulären Hauptsaisonfahrplan.
0: Unser Leitspruch? Einsteigen, abschalten und die Eifel vorbeiziehen lassen.
1: Bitte prüft vor der Anreise noch einmal die aktuellen Abfahrtszeiten und mögliche Straßenumleitungen. 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
1: Hier ist die Wettervorhersage von eifelwetter.de für die Eifel 3 Region mit KI Miriam. 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Am Donnerstag erreicht uns bereits in der Nacht die Kaltfront eines kräftigen Sturmtiefs zwischen Island und Großbritannien. Da die Front über Westdeutschland kaum weiter nach Osten vorankommt, erwartet uns ein nasser Tag. Immer wieder kann es länger anhaltend und teilweise ergiebig regnen. Auch einzelne gewittrige Einlagerungen sind möglich. Die Temperaturen gehen deutlich zurück auf 17 bis 18 Grad im Hohen Venn und in Zitterwald, 19 Grad in Jünkerath und Reiferscheid, 20 Grad in Vossenack und Blankenheim, 21 Grad in Mechernich und Gemünd, 22 Grad in Ahrweiler, Spangdahlem und Mayen und bis zu 23 Grad in Trier und Wittlich. Der Wind bleibt schwach und dreht auf West-Südwest. Also ein deutlich kühlerer und vor allem nasser Donnerstag mit länger anhaltendem Regen. 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
1: Die Bauarbeiten an der L128 in Ruhrberg gehen in die nächste Phase. Ab Donnerstag, dem 1. Oktober, wird der Abschnitt zwischen der Steinbüchelstraße und der Straße Seeufer gesperrt. Gleichzeitig wird der bislang gesperrte Abschnitt zwischen Seeufer und Rösberg wieder freigegeben. Die neue Sperrung soll voraussichtlich bis Ende November dauern. Dadurch ändern sich auch die Fahrwege der ASEAG-Linien 63 und 68. Die Linie 63 wird zwischen Kesternich-Unterdorf und Ruhrberg-Seeufer umgeleitet. Die Haltestellen Ruhrberg-Jugendherberge und Ehrenfriedhof entfallen. Bei einigen wenigen Fahrten am Wochenende, sowie beim Fahrradbus, entfällt zusätzlich der Abschnitt zwischen Ruhrberg-Seeufer und Einruhr. Bei der Linie 68 enden Fahrten aus Richtung Simmerath, die normalerweise bis Ruhrberg-Seeufer führen, größtenteils bereits an der Haltestelle Ruhrberg-Kirche. Auch die Rückfahrten starten in der Regel dort. Fahrten in Richtung Einruhr werden zwischen Ruhrberg-Kirche und Einruhr umgeleitet. Die Haltestelle Ruhrberg-Seeufer entfällt dabei. Auch im Schülerverkehr gibt es kleinere Anpassungen. Die morgendliche Fahrt ab Hechelscheid in Richtung Einruhr bzw. Schleiden fährt wieder zur gewohnten Zeit um 6.29 Uhr. Bei den Schulfahrten nach Steckenborn und Simmerath werden weiterhin alle regulären Haltestellen bedient. Mittags kann es durch die Umleitung allerdings zu einigen Minuten Verspätung kommen. Wichtig für Fahrgäste: die vorübergehenden Änderungen können laut ASEAG nicht vollständig in der normalen Fahrplanauskunft dargestellt werden. Deshalb sollten die eigens veröffentlichten Baustellenfahrpläne für die Linien 63 und 68 beachtet werden.
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1: Mit KI Matthias aus der KI Nachrichtenredaktion. Washington. Der US-Verteidigungsminister strukturiert die Armee um und plant, 20% weniger Generals- und Admiralsplanstellen einzuführen. Elon Musk übernimmt eine neue Rolle und soll die künftige Kriegsführung erforschen. Diese Maßnahmen zielen darauf ab, die Effizienz der Streitkräfte zu steigern. Der Minister gab diese Informationen während einer Rede auf dem Militärstützpunkt Quantico bekannt. Dubai. Nach einem gewaltsamen Vorfall im Cockpit eines Fly-Dubai-Flugzeugs auf dem Weg nach Tel Aviv geht die israelische Regierung von einem versuchten Terroranschlag aus. Die genauen Umstände des Vorfalls sind derzeit unklar. Die Behörden untersuchen die Situation und sammeln Informationen. Passagiere und Besatzung blieben unverletzt. Der Vorfall hat internationale Aufmerksamkeit erregt. London. Großbritannien hat Hinweise auf eine starke Rolle Irans bei einem Vorfall nahe dem Luftwaffenstützpunkt Fairford. Premier Burnham äußerte sich zu den Erkenntnissen, die auf eine mögliche Beteiligung Teherans hinweisen. Iran bestreitet jedoch jegliche Verwicklung in den Vorfall. Viele Details sind weiterhin unklar. Die britischen Behörden prüfen die Situation weiter. Berlin. Charlotte Knobloch, eine der letzten Holocaust-Überlebenden, äußerte ihre Sorgen über eine mögliche Regierung der Berliner Linken. In einem Interview mit Sandra Maischberger gestand die 93-Jährige, dass sie wieder Angst hat. Sie warnte die Politik vor einem Bündnis mit der Linken in Berlin. Ihre Aussagen reflektieren die Ängste vieler Menschen in der aktuellen politischen Lage. Knobloch ist eine prominente Stimme in der Debatte über die Vergangenheit und die Zukunft Deutschlands. Erfurt. Der ehemalige Verfassungsschutzchef Hans-Georg Maaßen wurde als Sachverständiger in den Thüringer Landtag geladen. Das Thema der Sitzung war das Für und Wider eines AfD-Verbotsverfahrens. Maaßen überraschte die Anwesenden mit einem Geständnis, das nicht näher spezifiziert wurde. Die Sitzung fand im Kontext der aktuellen politischen Diskussionen statt. Die Reaktionen auf Maaßens Aussagen könnten weitreichende Folgen haben. Das waren die Eifel 3 Radio KI.
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1: Erk KI Matthias erstellt mit KI aktuelle News, gibt es bei uns immer zur vollen Stunde. Die nächsten Wetteraussichten für unsere Eifelregion kommen tagsüber immer um halb.
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Nach der Sommerpause startet die Kindertheaterreihe der Städteregion Aachen und der Stadt Herzogenrath mit einem magischen Abenteuer aus Schottland. Zu Gast ist bereits zum 18. Mal Ralf Kiekhöfer vom Töfte-Theater aus Halle in Westfalen. Diesmal bringt er das Stück Froschkapelle in letzter Minute auf die Bühne, ein musikalisches und turbulentes Abenteuer für Kinder ab 4 Jahren. Im Mittelpunkt steht die Froschkönigin von Schottland. Sie ist unglücklich, denn das Ungeheuer von Loch Ness treibt noch immer seine Späße mit ihrem Volk. Hilfe kommt von Puck, einem gutmütigen Poltergeist. Mit Zauber, Verwandlungen, geheimnisvollen Kochkünsten und dem größten Dudelsack der Welt soll Nessie schließlich zur Vernunft gebracht werden. Das Besondere? Die Kinder im Publikum werden aktiv einbezogen. Sie helfen mit, den Dudelsack erklingen zu lassen und werden so Teil der Geschichte. Ralf Kiekhöfer, alias Kowalski, ist bekannt für seine skurrilen Geschichten, seine Figuren, Masken, selbstgebauten Instrumente, Live-Musik und viele Mitspielaktionen. Auch diesmal gibt es zahlreiche Melodien und Lieder aus Schottland. Die Aufführung findet am Freitag, 9. Oktober, um 15.30 Uhr in der Aula des St. Michael-Gymnasiums in Monschau statt. Der Eintritt an der Tageskasse beträgt 5 Euro pro Person. Die Tageskassen öffnen etwa 30 Minuten vor Beginn, Einlass ist rund 10 bis 15 Minuten vor Aufführungsbeginn. Wer dabei sein möchte, sollte die Tageskarten vorab beim jeweiligen Veranstalter reservieren. Weitere Informationen gibt es online unter kindertheater.städteregion-aachen.de.

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1: Hier ist die Wettervorhersage von eifelwetter.de für die Eifel 3 Region mit KI Miriam. 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Am Donnerstag erreicht uns bereits in der Nacht die Kaltfront eines kräftigen Sturmtiefs zwischen Island und Großbritannien. Da die Front über Westdeutschland kaum weiter nach Osten vorankommt, erwartet uns ein nasser Tag. Immer wieder kann es länger anhaltend und teilweise ergiebig regnen. Auch einzelne gewittrige Einlagerungen sind möglich. Die Temperaturen gehen deutlich zurück auf 17 bis 18 Grad im Hohen Venn und in Zitterwald, 19 Grad in Jünkerath und Reiferscheid, 20 Grad in Vossenack und Blankenheim, 21 Grad in Mechernich und Gemünd, 22 Grad in Ahrweiler, Spangdahlem und Mayen und bis zu 23 Grad in Trier und Wittlich. Der Wind bleibt schwach und dreht auf West-Südwest. Also ein deutlich kühlerer und vor allem nasser Donnerstag mit länger anhaltendem Regen. 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
1: In der Region rund um Elsenborn ist in der Woche von Montag, 28. September bis Sonntag, 4. Oktober wieder Manöverbetrieb angekündigt. An allen 7 Tagen sind Übungen mit leichten Waffen vorgesehen. Die Lärmbelästigung wird dabei durchgehend als schwach eingestuft. Auffällig ist diesmal, für die rote, blaue und grüne Zone sowie die Bereiche TA1 bis TA4 sind an allen Tagen keine Sperrzeiten eingetragen. Auch die Straße N658 zwischen Rocherath und Walerscheid bleibt während der gesamten Woche geöffnet.
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1: In der Mehrzweckhalle Gai findet am Samstag, dem 14. und Sonntag, dem 15. November, ein Kunst- und Handwerkermarkt statt. Der Markt beginnt am Samstag um 13 Uhr und endet am Sonntag um 18 Uhr. Veranstaltungsort ist die Mehrzweckhalle am Helmut-Rösseler-Platz 1 in Hürtgenwald-Gai. Angeboten werden Arbeiten und Produkte aus unterschiedlichen Bereichen des Kunsthandwerks.
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1: Mit KI Matthias aus der KI Nachrichtenredaktion. Washington. Der US-Verteidigungsminister strukturiert die Armee um und plant, 20% weniger Generals- und Admiralsplanstellen einzuführen. Elon Musk übernimmt eine neue Rolle und soll die künftige Kriegsführung erforschen. Diese Maßnahmen zielen darauf ab, die Effizienz der Streitkräfte zu steigern. Der Minister gab diese Informationen während einer Rede auf dem Militärstützpunkt Quantico bekannt. Dubai. Nach einem gewaltsamen Vorfall im Cockpit eines Fly-Dubai-Flugzeugs auf dem Weg nach Tel Aviv geht die israelische Regierung von einem versuchten Terroranschlag aus. Die genauen Umstände des Vorfalls sind derzeit unklar. Die Behörden untersuchen die Situation und sammeln Informationen. Passagiere und Besatzung blieben unverletzt. Der Vorfall hat internationale Aufmerksamkeit erregt. London. Großbritannien hat Hinweise auf eine starke Rolle Irans bei einem Vorfall nahe dem Luftwaffenstützpunkt Fairford. Premier Burnham äußerte sich zu den Erkenntnissen, die auf eine mögliche Beteiligung Teherans hinweisen. Iran bestreitet jedoch jegliche Verwicklung in den Vorfall. Viele Details sind weiterhin unklar. Die britischen Behörden prüfen die Situation weiter. Berlin. Charlotte Knobloch, eine der letzten Holocaust-Überlebenden, äußerte ihre Sorgen über eine mögliche Regierung der Berliner Linken. In einem Interview mit Sandra Maischberger gestand die 93-Jährige, dass sie wieder Angst hat. Sie warnte die Politik vor einem Bündnis mit der Linken in Berlin. Ihre Aussagen reflektieren die Ängste vieler Menschen in der aktuellen politischen Lage. Knobloch ist eine prominente Stimme in der Debatte über die Vergangenheit und die Zukunft Deutschlands. Erfurt. Der ehemalige Verfassungsschutzchef Hans-Georg Maaßen wurde als Sachverständiger in den Thüringer Landtag geladen. Das Thema der Sitzung war das Für und Wider eines AfD-Verbotsverfahrens. Maaßen überraschte die Anwesenden mit einem Geständnis, das nicht näher spezifiziert wurde. Die Sitzung fand im Kontext der aktuellen politischen Diskussion statt. Die Reaktionen auf Maaßens Aussagen könnten weitreichende Folgen haben. Das waren die Eifel 3 Radio KI.
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1: KI Matthias erstellt mit KI aktuelle News, gibt es bei uns immer zur vollen Stunde. Die nächsten Wetteraussichten für unsere Eifelregion kommen tagsüber immer um halb.
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0: Wo alte Mauern stehen, werden Geschichten wieder lebendig.
1: Hoch über dem Ruhrkarl wartet heute ein Ausflug in die Welt der Ritter, Burgherren und mittelalterlichen Handwerker. Die Burg Nideggen.
0: Im mächtigen Bergfried befindet sich das Burgenmuseum. Dort erfahren Besucherinnen und Besucher, wie der Alltag auf einer mittelalterlichen Burg aussah, welche Rolle das Rittertum spielte und was Gefangene im Burgverlies erwartete. Auch außerhalb des Museums lohnt sich der Besuch. Die Burganlage, die Niederggener Altstotz und der Blick über das Ruhrtal bieten reichlich Gelegenheit für einen abwechslungsreichen Tagesausflug.
1: Das Burgenmuseum ist dienstags bis sonntags von 10 bis 17 Uhr geöffnet. Letzter Einlass ist um 16.30 Uhr. Hunde dürfen nicht mit ins Museum. Ausgebildete Assistenzhunde sind ausgenommen.
0: Unser Leitspruch: Wo alte Mauern stehen, werden Geschichten wieder lebendig.
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4: Hier ist die Wettervorhersage von eifelwetter.de für die Eifel 3 Region mit KI Miriam. 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Am Donnerstag erreicht uns bereits in der Nacht die Kaltfront eines kräftigen Sturmtiefs zwischen Island und Großbritannien. Da die Front über Westdeutschland kaum weiter nach Osten vorankommt, erwartet uns ein nasser Tag. Immer wieder kann es länger anhaltend und teilweise ergiebig regnen. Auch einzelne gewittrige Einlagerungen sind möglich. Die Temperaturen gehen deutlich zurück auf 17 bis 18 Grad im Hohen Venn und in Zitterwald, 19 Grad in Jünkerath und Reiferscheid, 20 Grad in Vossenack und Blankenheim, 21 Grad in Mechernich und Gemünd, 22 Grad in Ahrweiler, Spangdahlem und Mayen und bis zu 23 Grad in Trier und Wittlich. Der Wind bleibt schwach und dreht auf West-Südwest. Also ein deutlich kühlerer und vor allem nasser Donnerstag mit länger anhaltendem Regen. 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
1: Die Kurkonzertsaison in Gmünd endet am Sonntag, dem 8. November, mit einem musikalischen Nachmittag im großen Kursaal. Das Programm läuft von 14 bis 17 Uhr. Einlass ist ab 13 Uhr. Angeboten werden Musik sowie Kaffee und Kuchen. Der Eintritt ist frei. Wegen der begrenzten Sitzplätze werden kostenlose Eintrittskarten in der Touristinformation Gmünd ausgegeben. Veranstaltungsort ist das Kurhaus in der Kurhausstraße 5.
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1: Mit KI Matthias aus der KI Nachrichtenredaktion. Washington. Der US-Verteidigungsminister strukturiert die Armee um und plant, 20% weniger Generals- und Admiralsplanstellen einzuführen. Elon Musk übernimmt eine neue Rolle und soll die künftige Kriegsführung erforschen. Diese Maßnahmen zielen darauf ab, die Effizienz der Streitkräfte zu steigern. Der Minister gab diese Informationen während einer Rede auf dem Militärstützpunkt Quantico bekannt. Dubai. Nach einem gewaltsamen Vorfall im Cockpit eines Fly-Dubai-Flugzeugs auf dem Weg nach Tel Aviv geht die israelische Regierung von einem versuchten Terroranschlag aus. Die genauen Umstände des Vorfalls sind derzeit unklar. Die Behörden untersuchen die Situation und sammeln Informationen. Passagiere und Besatzung blieben unverletzt. Der Vorfall hat internationale Aufmerksamkeit erregt. London. Großbritannien hat Hinweise auf eine starke Rolle Irans bei einem Vorfall nahe dem Luftwaffenstützpunkt Fairford. Premier Burnham äußerte sich zu den Erkenntnissen, die auf eine mögliche Beteiligung Teherans hinweisen. Iran bestreitet jedoch jegliche Verwicklung in den Vorfall. Viele Details sind weiterhin unklar. Die britischen Behörden prüfen die Situation weiter. Berlin. Charlotte Knobloch, eine der letzten Holocaust-Überlebenden, äußerte ihre Sorgen über eine mögliche Regierung der Berliner Linken. In einem Interview mit Sandra Maischberger gestand die 93-Jährige, dass sie wieder Angst hat. Sie warnte die Politik vor einem Bündnis mit der Linken in Berlin. Ihre Aussagen reflektieren die Ängste vieler Menschen in der aktuellen politischen Lage. Knobloch ist eine prominente Stimme in der Debatte über die Vergangenheit und die Zukunft Deutschlands. Erfurt. Der ehemalige Verfassungsschutzchef Hans-Georg Maaßen wurde als Sachverständiger in den Thüringer Landtag geladen. Das Thema der Sitzung war das Für und Wider eines AfD-Verbotsverfahrens. Maaßen überraschte die Anwesenden mit einem Geständnis, das nicht näher spezifiziert wurde. Die Sitzung fand im Kontext der aktuellen politischen Diskussionen statt. Die Reaktionen auf Maaßens Aussagen könnten weitreichende Folgen haben. Das waren die Eifel 3 Radio KI.
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Nach dem verheerenden Brand im August beginnt für das Hua Fen eine neue Phase. Die langfristige Wiederherstellung des Naturgebietes. Die wallonische Regierung hat dazu einen ersten Fahrplan für die kommenden Jahre vorgestellt. Das Feuer erfasste rund 3.400 Hektar. Etwa 2.200 Hektar davon liegen im Naturschutzgebiet, weitere 1.200 Hektar in Waldflächen. Erste Untersuchungen zeigen, dass die Schäden je nach Bereich sehr unterschiedlich ausfallen. Einige Flächen könnten sich aus eigener Kraft regenerieren. In Heide- und Moorgebieten hat das Feuer dagegen teilweise tief in die Böden und die Vegetation eingegriffen. Eine abschließende Bewertung ist derzeit noch nicht möglich. Einige Bereiche sind für die Fachleute weiterhin nur schwer erreichbar. Mit Hilfe einer genaueren Kartierung sollen nun die Auswirkungen auf Tiere, Pflanzen, Böden und Gewässer untersucht werden. Daraus ergeben sich anschließend die wichtigsten Maßnahmen. Mit ersten Arbeiten will die wallonische Regierung nicht bis zum Abschluss sämtlicher Untersuchungen warten. Gemeinsam mit Wissenschaftlern, Kommunen, den Verantwortlichen für das Gebiet und lokalen Akteuren soll ein mehrjähriger Wiederherstellungsplan entstehen. Zusätzlich sollen die Überwachung der Gewässer und die Vorsorge gegen weitere Brände verstärkt werden. Geplant ist auch eine schrittweise Wiedereröffnung des Gebietes. Dabei müssen der Zugang für Besucher, die Sicherheit und der Schutz besonders empfindlicher Lebensräume miteinander in Einklang gebracht werden. Einen genauen Zeitplan gibt es noch nicht. Fest steht aber, die Wiederherstellung wird Jahre dauern. Bei einigen Lebensräumen könnte es sogar mehrere Jahrzehnte dauern, bis sie sich erholt haben.

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1: Hier ist die Wettervorhersage von eifelwetter.de für die Eifel 3 Region mit KI Miriam. 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Der Donnerstag bleibt kühl und nass. Immer wieder fällt Regen, teilweise auch länger anhaltend und ergiebig. Die Temperaturen liegen zwischen 17 und 23 Grad. Der Blick auf morgen. Am Freitag beruhigt sich das Wetter wieder. Es bleibt trocken, die Wolken lockern auf und die Sonne zeigt sich häufiger. Die Temperaturen erreichen 15 bis 21 Grad. 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
1: Mit KI Matthias aus der KI Nachrichtenredaktion. Washington. Der US-Verteidigungsminister strukturiert die Armee um und plant, 20% weniger Generals- und Admiralsplanstellen einzuführen. Elon Musk übernimmt eine neue Rolle und soll die künftige Kriegsführung erforschen. Diese Maßnahmen zielen darauf ab, die Effizienz der Streitkräfte zu steigern. Der Minister gab diese Informationen während einer Rede auf dem Militärstützpunkt Quantico bekannt. Dubai. Nach einem gewaltsamen Vorfall im Cockpit eines Fly-Dubai-Flugzeugs auf dem Weg nach Tel Aviv geht die israelische Regierung von einem versuchten Terroranschlag aus. Die genauen Umstände des Vorfalls sind derzeit unklar. Die Behörden untersuchen die Situation und sammeln Informationen. Passagiere und Besatzung blieben unverletzt. Der Vorfall hat internationale Aufmerksamkeit erregt. London. Großbritannien hat Hinweise auf eine starke Rolle Irans bei einem Vorfall nahe dem Luftwaffenstützpunkt Fairford. Premier Burnham äußerte sich zu den Erkenntnissen, die auf eine mögliche Beteiligung Teherans hinweisen. Iran bestreitet jedoch jegliche Verwicklung in den Vorfall. Viele Details sind weiterhin unklar. Die britischen Behörden prüfen die Situation weiter. Berlin. Charlotte Knobloch, eine der letzten Holocaust-Überlebenden, äußerte ihre Sorgen über eine mögliche Regierung der Berliner Linken. In einem Interview mit Sandra Maischberger gestand die 93-Jährige, dass sie wieder Angst hat. Sie warnte die Politik vor einem Bündnis mit der Linken in Berlin. Ihre Aussagen reflektieren die Ängste vieler Menschen in der aktuellen politischen Lage. Knobloch ist eine prominente Stimme in der Debatte über die Vergangenheit und die Zukunft Deutschlands. Erfurt. Der ehemalige Verfassungsschutzchef Hans-Georg Maaßen wurde als Sachverständiger in den Thüringer Landtag geladen. Das Thema der Sitzung war das Für und Wider eines AfD-Verbotsverfahrens. Maaßen überraschte die Anwesenden mit einem Geständnis, das nicht näher spezifiziert wurde. Die Sitzung fand im Kontext der aktuellen politischen Diskussionen statt. Die Reaktionen auf Maaßens Aussagen könnten weitreichende Folgen haben. Das waren die Eifel 3 Radio KI.
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Mit der neuen Kindertagesstätte an der Olpener Straße beginnt in Mützenich ein neues Kapitel der Kinderbetreuung. Der bisherige Kindergarten bot Platz für 75 Kinder in 4 Gruppen und war räumlich an seine Grenzen gekommen. Eine Gruppe war deshalb über Jahre im benachbarten Schützenheim untergebracht. Mit dem Neubau wächst die Kapazität jetzt auf bis zu 95 Kinder in 5 Gruppen. Insgesamt investierte die Städteregion Aachen rund 8,61 Millionen Euro in das Projekt. Städteregionsrat Dr. Tim Grüttemeier erinnerte bei der Eröffnung daran,

dass es bereits seit 56 Jahren einen Kindergarten in Mützenich gibt. Diese Geschichte werde nun unter modernen Bedingungen fortgesetzt. Eine Besonderheit ist die nachhaltige Bauweise. Die zweigeschossige Kita besteht aus insgesamt 52 vorgefertigten Holzmodulen, die innerhalb von nur 18 Tagen aufgestellt wurden. Verarbeitet wurden rund 762 Kubikmeter Fichtenholz. Die neue Kita bietet auf rund 1500 Quadratmetern Bruttogeschossfläche helle und offene Räume, natürliche Materialien und großzügige Außenflächen. Mittelpunkt des Gebäudes ist ein zentrales Atrium, um das sich die verschiedenen Bereiche gruppieren. Für Kita-Leiterin Melanie Vielen endet mit der Eröffnung eine lange Übergangszeit. Gemeinsam mit ihrem Team, dem Elternbeirat, dem Förderverein und vielen weiteren Beteiligten wurde der Umzug vorbereitet und das pädagogische Konzept auf die neuen Räume abgestimmt. Auch Ortsvorsteherin Jacqueline Huppertz sieht in der neuen Kita einen wichtigen Baustein für die Zukunft Mützenichs. Zusammen mit der direkt benachbarten Grundschule und der geplanten Erweiterung der offenen Ganztagsschule entsteht hier ein zentraler Bildungsstandort für den Ort. Bürgermeisterin Dr. Carmen Krämer erinnerte daran, dass die Planungen bereits im Sommer 2022 begonnen hatten. Heute steht an dieser Stelle ein modernes, flexibel nutzbares Gebäude.

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1: Hier ist die Wettervorhersage von eifelwetter.de für die Eifel 3 Region mit KI Miriam. 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Der Donnerstag bleibt kühl und nass. Immer wieder fällt Regen, teilweise auch länger anhaltend und ergiebig. Die Temperaturen liegen zwischen 17 und 23 Grad. Der Blick auf morgen. Am Freitag beruhigt sich das Wetter wieder. Es bleibt trocken, die Wolken lockern auf und die Sonne zeigt sich häufiger. Die Temperaturen erreichen 15 bis 21 Grad. 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
1: Im Kunstforum Eifel in Gemünd ist noch bis Samstag, den 7. November, die Ausstellung »Von Atemzug zur Atmosphäre« zu sehen. Die Ausstellung beschäftigt sich mit dem Element Luft. Vom menschlichen Atem über Wetter und Klima bis zu gesellschaftlichen und politischen Themen. Geöffnet ist freitags bis sonntags jeweils von 13 bis 18 Uhr. Der Eintritt kostet 2 Euro. Das Kunstforum Eifel befindet sich in der Dreiborner Straße 22.
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1: Mit KI Matthias aus der KI Nachrichtenredaktion. Washington. Der US-Verteidigungsminister strukturiert die Armee um und plant, 20% weniger Generals- und Admiralsplanstellen einzuführen. Elon Musk übernimmt eine neue Rolle und soll die künftige Kriegsführung erforschen. Diese Maßnahmen zielen darauf ab, die Effizienz der Streitkräfte zu steigern. Der Minister gab diese Informationen während einer Rede auf dem Militärstützpunkt Quantico bekannt. Dubai. Nach einem gewaltsamen Vorfall im Cockpit eines Fly-Dubai-Flugzeugs auf dem Weg nach Tel Aviv geht die israelische Regierung von einem versuchten Terroranschlag aus. Die genauen Umstände des Vorfalls sind derzeit unklar. Die Behörden untersuchen die Situation und sammeln Informationen. Passagiere und Besatzung blieben unverletzt. Der Vorfall hat internationale Aufmerksamkeit erregt. London. Großbritannien hat Hinweise auf eine starke Rolle Irans bei einem Vorfall nahe dem Luftwaffenstützpunkt Fairford. Premier Burnham äußerte sich zu den Erkenntnissen, die auf eine mögliche Beteiligung Teherans hinweisen. Iran bestreitet jedoch jegliche Verwicklung in den Vorfall. Viele Details sind weiterhin unklar. Die britischen Behörden prüfen die Situation weiter. Berlin. Charlotte Knobloch, eine der letzten Holocaust-Überlebenden, äußerte ihre Sorgen über eine mögliche Regierung der Berliner Linken. In einem Interview mit Sandra Maischberger gestand die 93-Jährige, dass sie wieder Angst hat. Sie warnte die Politik vor einem Bündnis mit der Linken in Berlin. Ihre Aussagen reflektieren die Ängste vieler Menschen in der aktuellen politischen Lage. Knobloch ist eine prominente Stimme in der Debatte über die Vergangenheit und die Zukunft Deutschlands. Erfurt. Der ehemalige Verfassungsschutzchef Hans-Georg Maaßen wurde als Sachverständiger in den Thüringer Landtag geladen. Das Thema der Sitzung war das Für und Wider eines AfD-Verbotsverfahrens. Maaßen überraschte die Anwesenden mit einem Geständnis, das nicht näher spezifiziert wurde. Die Sitzung fand im Kontext der aktuellen politischen Diskussionen statt. Die Reaktionen auf Maaßens Aussagen könnten weitreichende Folgen haben. Das waren die Eifel 3 Radio KI.
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Viele Wander- und Radrouten in Ostbelgien sind wieder geöffnet. Nach dem verheerenden Flächenbrand im Hohen Venn gibt es eine wichtige Nachricht für Besucherinnen und Besucher. Der Brand ist unter Kontrolle und außerhalb der unmittelbar betroffenen Zonen stehen weiterhin zahlreiche Freizeitangebote zur Verfügung. Der gesamte Teil des Hohen Venns westlich der N68 wurde von den Flammen verschont. Von den 26 Genusstouren sind aktuell 22 geöffnet. Auch alle 10 Kids-on-Tour-Routen können uneingeschränkt genutzt werden. Bei den Mountainbike-Rundrouten ist lediglich eine Strecke nicht befahrbar. Von den 10 Ovelorad-Touren sind 7 geöffnet. Auch die bekannten Fernrouten können größtenteils genutzt werden.

Bei der Fan-Trilogie sind 5 von 6 Etappen begehbar. Lediglich die 3. Etappe bleibt wegen des Brandes bis auf Weiteres geschlossen. Wanderer können von Eupen aus mit der Buslinie E23 zum Startpunkt der 4. Etappe fahren. Die Fennbahn ist wieder normal befahrbar. Auch der Stoneman Arduena steht Mountainbikern weiterhin zur Verfügung. Die angepasste Route ist rund 2 Kilometer kürzer und gilt bis zum Ende der Saison im September. Die Straßen über das Hochplateau des Hohen Fenns sind ebenfalls wieder geöffnet. Im Bereich des Brandgebietes gilt allerdings Tempo 50. Halten und Parken bleiben dort ausdrücklich verboten. Entlang dieser Straßen sind auch touristische Ziele wie Barak Michel, Montrigy, das Signal de Boutrange, das Naturparkzentrum Boutrange und Piquebir wieder erreichbar. Für einen längeren Radausflug bietet sich außerdem die neu überarbeitete Urtalroute an. Die etwa 100 Kilometer lange Rundtour führt von St. Veit durch die ostbelgische Eifel, vorbei an Burg Reuland, durch mehrere Dörfer und Flusstäler bis zum Dreiländereck. Sie kann auch in einer kürzeren Nord- oder Südschleife gefahren werden. Restaurants und Unterkünfte rund um das Hohe Fenn und in Ostbelgien sind geöffnet. Auch die Rauchentwicklung hat deutlich abgenommen. Die aktuellen Messungen zeigen wieder eine gute Luftqualität. Wichtig bleibt jedoch, das unmittelbar vom Brand betroffene Gebiet auf dem Hochplateau östlich der N68 sowie mehrere angrenzende Waldgebiete sind weiterhin streng gesperrt. Besucherinnen und Besucher müssen alle Absperrungen und Hinweise vor Ort beachten. Aktuelle Informationen zu geöffneten Wegen und möglichen Umleitungen gibt es im Wander- und Radroutenplaner unter ostbelgien.eu. Unser Fan braucht Ruhe. Die Region freut sich auf euch.

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1: Hier ist die Wettervorhersage von eifelwetter.de für die Eifel 3 Region mit KI Miriam. 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Der Donnerstag bleibt kühl und nass. Immer wieder fällt Regen, teilweise auch länger anhaltend und ergiebig. Die Temperaturen liegen zwischen 17 und 23 Grad. Der Blick auf morgen. Am Freitag beruhigt sich das Wetter wieder. Es bleibt trocken, die Wolken lockern auf und die Sonne zeigt sich häufiger. Die Temperaturen erreichen 15 bis 21 Grad. 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
1: Mit KI Matthias aus der KI Nachrichtenredaktion. Washington. Der US-Verteidigungsminister strukturiert die Armee um und plant, 20% weniger Generals- und Admiralsplanstellen einzuführen. Elon Musk übernimmt eine neue Rolle und soll die künftige Kriegsführung erforschen. Diese Maßnahmen zielen darauf ab, die Effizienz der Streitkräfte zu steigern. Der Minister gab diese Informationen während einer Rede auf dem Militärstützpunkt Quantico bekannt. Dubai. Nach einem gewaltsamen Vorfall im Cockpit eines Fly-Dubai-Flugzeugs auf dem Weg nach Tel Aviv geht die israelische Regierung von einem versuchten Terroranschlag aus. Die genauen Umstände des Vorfalls sind derzeit unklar. Die Behörden untersuchen die Situation und sammeln Informationen. Passagiere und Besatzung blieben unverletzt. Der Vorfall hat internationale Aufmerksamkeit erregt. London. Großbritannien hat Hinweise auf eine starke Rolle Irans bei einem Vorfall nahe dem Luftwaffenstützpunkt Fairford. Premier Burnham äußerte sich zu den Erkenntnissen, die auf eine mögliche Beteiligung Teherans hinweisen. Iran bestreitet jedoch jegliche Verwicklung in den Vorfall. Viele Details sind weiterhin unklar. Die britischen Behörden prüfen die Situation weiter. Berlin. Charlotte Knobloch, eine der letzten Holocaust-Überlebenden, äußerte ihre Sorgen über eine mögliche Regierung der Berliner Linken. In einem Interview mit Sandra Maischberger gestand die 93-Jährige, dass sie wieder Angst hat. Sie warnte die Politik vor einem Bündnis mit der Linken in Berlin. Ihre Aussagen reflektieren die Ängste vieler Menschen in der aktuellen politischen Lage. Knobloch ist eine prominente Stimme in der Debatte über die Vergangenheit und die Zukunft Deutschlands. Erfurt. Der ehemalige Verfassungsschutzchef Hans-Georg Maaßen wurde als Sachverständiger in den Thüringer Landtag geladen. Das Thema der Sitzung war das Für und Wider eines AfD-Verbotsverfahrens. Maaßen überraschte die Anwesenden mit einem Geständnis, das nicht näher spezifiziert wurde. Die Sitzung fand im Kontext der aktuellen politischen Diskussionen statt. Die Reaktionen auf Maaßens Aussagen könnten weitreichende Folgen haben. Das waren die Eifel 3 Radio KI.
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0: lassen.
1: Heute wechseln wir die Perspektive und betrachten die Eifel vom Wasser aus. Unser Eifel 3 Ausflugstipp führt uns an den Ruhrsee.
0: Von den verschiedenen Anlegestellen starten die Fahrgastschiffe zu Rundfahrten über den Ruhrsee und den Obersee. Eine klassische Ruhrsee-Rundfahrt dauert ungefähr 1 Stunde und 45 Minuten. Vom Schiff aus genießt ihr den Blick auf das Wasser, die bewaldeten Hänge und die kleinen Orte am Ufer. Ganz entspannt, ohne selbst eine Strecke zurücklegen zu müssen.
1: An Bord gibt es Toiletten und gastronomische Angebote. Auch Teilstrecken sind möglich. Fahrräder und angeleinte Hunde können gegen eine zusätzliche Gebühr mitgenommen werden. Die Schiffe fahren derzeit nach dem regulären Hauptsaisonfahrplan.
0: Unser Leitspruch? Einsteigen, abschalten und die Eifel vorbeiziehen lassen.
1: Bitte prüft vor der Anreise noch einmal die aktuellen Abfahrtszeiten und mögliche Straßenumleitungen. 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
1: Hier ist die Wettervorhersage von eifelwetter.de für die Eifel 3 Region mit KI Miriam. 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Der Donnerstag bleibt kühl und nass. Immer wieder fällt Regen, teilweise auch länger anhaltend und ergiebig. Die Temperaturen liegen zwischen 17 und 23 Grad. Der Blick auf morgen. Am Freitag beruhigt sich das Wetter wieder. Es bleibt trocken, die Wolken lockern auf und die Sonne zeigt sich häufiger. Die Temperaturen erreichen 15 bis 21 Grad. 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
1: Auf der B258 in Konzen geht es mit der Baustelle in die nächste Runde. Zwischen Kirchenweg und alter Sportplatzstraße beginnen am 1. Oktober die Asphaltierungsarbeiten im 6. Bauabschnitt. Die Arbeiten sollen bis einschließlich 6. Oktober 2026 dauern. Bereits einen Tag später, ab dem 7. Oktober, geht es mit dem nächsten Abschnitt weiter. Dann beginnt der Bauabschnitt 7.1. Dieser reicht von der alten Sportplatzstraße bis zur Trierer Straße 91.
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1: Mit KI Matthias aus der KI Nachrichtenredaktion. Washington. Der US-Verteidigungsminister strukturiert die Armee um und plant, 20% weniger Generals- und Admiralsplanstellen einzuführen. Elon Musk übernimmt eine neue Rolle und soll die künftige Kriegsführung erforschen. Diese Maßnahmen zielen darauf ab, die Effizienz der Streitkräfte zu steigern. Der Minister gab diese Informationen während einer Rede auf dem Militärstützpunkt Quantico bekannt. Dubai. Nach einem gewaltsamen Vorfall im Cockpit eines Fly-Dubai-Flugzeugs auf dem Weg nach Tel Aviv geht die israelische Regierung von einem versuchten Terroranschlag aus. Die genauen Umstände des Vorfalls sind derzeit unklar. Die Behörden untersuchen die Situation und sammeln Informationen. Passagiere und Besatzung blieben unverletzt. Der Vorfall hat internationale Aufmerksamkeit erregt. London. Großbritannien hat Hinweise auf eine starke Rolle Irans bei einem Vorfall nahe dem Luftwaffenstützpunkt Fairford. Premier Burnham äußerte sich zu den Erkenntnissen, die auf eine mögliche Beteiligung Teherans hinweisen. Iran bestreitet jedoch jegliche Verwicklung in den Vorfall. Viele Details sind weiterhin unklar. Die britischen Behörden prüfen die Situation weiter. Berlin. Charlotte Knobloch, eine der letzten Holocaust-Überlebenden, äußerte ihre Sorgen über eine mögliche Regierung der Berliner Linken. In einem Interview mit Sandra Maischberger gestand die 93-Jährige, dass sie wieder Angst hat. Sie warnte die Politik vor einem Bündnis mit der Linken in Berlin. Ihre Aussagen reflektieren die Ängste vieler Menschen in der aktuellen politischen Lage. Knobloch ist eine prominente Stimme in der Debatte über die Vergangenheit und die Zukunft Deutschlands. Erfurt. Der ehemalige Verfassungsschutzchef Hans-Georg Maaßen wurde als Sachverständiger in den Thüringer Landtag geladen. Das Thema der Sitzung war das Für und Wider eines AfD-Verbotsverfahrens. Maaßen überraschte die Anwesenden mit einem Geständnis, das nicht näher spezifiziert wurde. Die Sitzung fand im Kontext der aktuellen politischen Diskussionen statt. Die Reaktionen auf Maaßens Aussagen könnten weitreichende Folgen haben. Das waren die Eifel 3 Radio KI.
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Nach der Sommerpause startet die Kindertheaterreihe der Städteregion Aachen und der Stadt Herzogenrath mit einem magischen Abenteuer aus Schottland. Zu Gast ist bereits zum 18. Mal Ralf Kiekhöfer vom Töfte-Theater aus Halle in Westfalen. Diesmal bringt er das Stück Froschkapelle in letzter Minute auf die Bühne, ein musikalisches und turbulentes Abenteuer für Kinder ab 4 Jahren. Im Mittelpunkt steht die Froschkönigin von Schottland. Sie ist unglücklich, denn das Ungeheuer von Loch Ness treibt noch immer seine Späße mit ihrem Volk. Hilfe kommt von Puck, einem gutmütigen Poltergeist. Mit Zauber, Verwandlungen, geheimnisvollen Kochkünsten und dem größten Dudelsack der Welt soll Nessie schließlich zur Vernunft gebracht werden. Das Besondere? Die Kinder im Publikum werden aktiv einbezogen. Sie helfen mit, den Dudelsack erklingen zu lassen und werden so Teil der Geschichte. Ralf Kiekhöfer, alias Kowalski, ist bekannt für seine skurrilen Geschichten, seine Figuren, Masken, selbstgebauten Instrumente, Live-Musik und viele Mitspielaktionen. Auch diesmal gibt es zahlreiche Melodien und Lieder aus Schottland. Die Aufführung findet am Freitag, 9. Oktober, um 15:30 Uhr in der Aula des

St. Michael-Gymnasiums in Monschau statt. Der Eintritt an der Tageskasse beträgt 5 Euro pro Person. Die Tageskassen öffnen etwa 30 Minuten vor Beginn, Einlass ist rund 10 bis 15 Minuten vor Aufführungsbeginn. Wer dabei sein möchte, sollte die Tageskarten vorab beim jeweiligen Veranstalter reservieren. Weitere Informationen gibt es online unter kindertheater.städteregion-aachen.de.

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1: Hier ist die Wettervorhersage von eifelwetter.de für die Eifel 3 Region mit KI Miriam. 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Der Donnerstag bleibt kühl und nass. Immer wieder fällt Regen, teilweise auch länger anhaltend und ergiebig. Die Temperaturen liegen zwischen 17 und 23 Grad. Der Blick auf morgen. Am Freitag beruhigt sich das Wetter wieder. Es bleibt trocken, die Wolken lockern auf und die Sonne zeigt sich häufiger. Die Temperaturen erreichen 15 bis 21 Grad. 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
1: Am Samstag, dem 10. Oktober, beginnt um 16 Uhr im Bürgersaal Rötchen ein Ballvolk-Nachmittag. Im Mittelpunkt stehen traditionelle europäische Gruppentänze und Paartänze. Das Angebot richtet sich auch an Interessierte ohne Tanzerfahrung. Veranstaltungsort ist der Bürgersaal in der Rosenthalstraße 56. Eintrittskarten sind über Ticket regional erhältlich.
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1: Mit KI Matthias aus der KI Nachrichtenredaktion. Washington. Der US-Verteidigungsminister strukturiert die Armee um und plant, 20% weniger Generals- und Admiralsplanstellen einzuführen. Elon Musk übernimmt eine neue Rolle und soll die künftige Kriegsführung erforschen. Diese Maßnahmen zielen darauf ab, die Effizienz der Streitkräfte zu steigern. Der Minister gab diese Informationen während einer Rede auf dem Militärstützpunkt Quantico bekannt. Dubai. Nach einem gewaltsamen Vorfall im Cockpit eines Fly-Dubai-Flugzeugs auf dem Weg nach Tel Aviv geht die israelische Regierung von einem versuchten Terroranschlag aus. Die genauen Umstände des Vorfalls sind derzeit unklar. Die Behörden untersuchen die Situation und sammeln Informationen. Passagiere und Besatzung blieben unverletzt. Der Vorfall hat internationale Aufmerksamkeit erregt. London. Großbritannien hat Hinweise auf eine starke Rolle Irans bei einem Vorfall nahe dem Luftwaffenstützpunkt Fairford. Premier Burnham äußerte sich zu den Erkenntnissen, die auf eine mögliche Beteiligung Teherans hinweisen. Iran bestreitet jedoch jegliche Verwicklung in den Vorfall. Viele Details sind weiterhin unklar. Die britischen Behörden prüfen die Situation weiter. Berlin. Charlotte Knobloch, eine der letzten Holocaust-Überlebenden, äußerte ihre Sorgen über eine mögliche Regierung der Berliner Linken. In einem Interview mit Sandra Maischberger gestand die 93-Jährige, dass sie wieder Angst hat. Sie warnte die Politik vor einem Bündnis mit der Linken in Berlin. Ihre Aussagen reflektieren die Ängste vieler Menschen in der aktuellen politischen Lage. Knobloch ist eine prominente Stimme in der Debatte über die Vergangenheit und die Zukunft Deutschlands. Erfurt. Der ehemalige Verfassungsschutzchef Hans-Georg Maaßen wurde als Sachverständiger in den Thüringer Landtag geladen. Das Thema der Sitzung war das Für und Wider eines AfD-Verbotsverfahrens. Maaßen überraschte die Anwesenden mit einem Geständnis, das nicht näher spezifiziert wurde. Die Sitzung fand im Kontext der aktuellen politischen Diskussionen statt. Die Reaktionen auf Maaßens Aussagen könnten weitreichende Folgen haben. Das waren die Eifel 3 Radio KI.
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1: Hier ist die Wettervorhersage von eifelwetter.de für die Eifel 3 Region mit KI Miriam. 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Der Donnerstag bleibt kühl und nass. Immer wieder fällt Regen, teilweise auch länger anhaltend und ergiebig. Die Temperaturen liegen zwischen 17 und 23 Grad. Der Blick auf morgen. Am Freitag beruhigt sich das Wetter wieder. Es bleibt trocken, die Wolken lockern auf und die Sonne zeigt sich häufiger. Die Temperaturen erreichen 15 bis 21 Grad. 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
1: Mit KI Matthias aus der KI Nachrichtenredaktion. Washington. Der US-Verteidigungsminister strukturiert die Armee um und plant, 20% weniger Generals- und Admiralsplanstellen einzuführen. Elon Musk übernimmt eine neue Rolle und soll die künftige Kriegsführung erforschen. Diese Maßnahmen zielen darauf ab, die Effizienz der Streitkräfte zu steigern. Der Minister gab diese Informationen während einer Rede auf dem Militärstützpunkt Quantico bekannt. Dubai. Nach einem gewaltsamen Vorfall im Cockpit eines Fly-Dubai-Flugzeugs auf dem Weg nach Tel Aviv geht die israelische Regierung von einem versuchten Terroranschlag aus. Die genauen Umstände des Vorfalls sind derzeit unklar. Die Behörden untersuchen die Situation und sammeln Informationen. Passagiere und Besatzung blieben unverletzt. Der Vorfall hat internationale Aufmerksamkeit erregt. London. Großbritannien hat Hinweise auf eine starke Rolle Irans bei einem Vorfall nahe dem Luftwaffenstützpunkt Fairford. Premier Burnham äußerte sich zu den Erkenntnissen, die auf eine mögliche Iran bestreitet jedoch jegliche Verwicklung in den Vorfall. Viele Details sind weiterhin unklar. Die britischen Behörden prüfen die Situation weiter. Berlin. Charlotte Knobloch, eine der letzten Holocaust-Überlebenden, äußerte ihre Sorgen über eine mögliche Regierung der Berliner Linken. In einem Interview mit Sandra Maischberger gestand die 93-Jährige, dass sie wieder Angst hat. Sie warnte die Politik vor einem Bündnis mit der Linken in Berlin. Ihre Aussagen reflektieren die Ängste vieler Menschen in der aktuellen politischen Lage. Knobloch ist eine prominente Stimme in der Debatte über die Vergangenheit und die Zukunft Deutschlands. Erfurt. Der ehemalige Verfassungsschutzchef Hans-Georg Maaßen wurde als Sachverständiger in den Thüringer Landtag geladen. Das

0: Thema der Sitzung war das Für und Wider eines AfD-Verbotsverfahrens. Maaßen überraschte die Anwesenden mit einem Geständnis, das nicht näher spezifiziert wurde. Die Sitzung fand im Kontext der aktuellen politischen Diskussion statt. Die Reaktionen auf Maaßens Aussagen könnten weitreichende Folgen haben. Das waren die Eifel 3 Radio KI. 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

It's alright. Der tragisch komisch gemeinte Song Glory Days erzählt die Geschichte eines Mannes, der auf seine ruhmreichen Tage und die seiner Freunde zurückblickt. Gesungen, gespielt, geschrieben und produziert wurde das Lied von Bruce Springsteen. Die Erstveröffentlichung von Glory Days erfolgte am 4. Juni 1984 bei Columbia Records als Teil von Springsteens 7. Studioalbum Born in the USA. Und Bruce ist gerade 77 geworden. Und hier ist Good Time Music, die Radioshow wöchentlich mit der besten Musik von den 60ern bis zur Neuzeit und den Infos dazu. Und jetzt kommt gleich eine ganz große Musik von Beth Hart. Und zwar eine schöne Liveaufnahme, The Bad Woman Blues.

Unverkennbarer Gesang, Brian Ferry. 81 ist er auch schon. Sänger, Songschreiber, bekannt wurde in den 70er Jahren als Gründungsmitglied und Sänger von Roxy Music und für seinen singulären, vibratolastigen Staccato-Gesang bekannt. Ich liebe es. So, anderes Thema. Das erste Farm Aid Festival 1985 war ein Meilenstein in der US-Musikgeschichte. Die Gründer, Willie Nelson, John Mellencamp und Neil Young. Das Festival entstand, nachdem Bob Dylan beim Live Aid im Juli 1985 anmerkte, dass es doch schön wäre, wenn auch US-Farmern geholfen würden, die durch Schulden und Landverlust in einer Krise stecken. Daraufhin organisierte Willie Nelson innerhalb weniger Monate Farm Aid. Headliner und Mitwirkende: Willie Nelson, John Mellencamp, Neil Young, Bob Dylan, Billy Joel, B.B. King, Loretta Lynn, Roy Orbison, Tom Petty in The Heartbreakers, Johnny Cash, Bonnie Raitt, Lou Reed und viele mehr. Wahnsinn! Hören wir zwei Teilnehmer des Festivals: Willie Nelson mit I Got Rhythm und Bonnie Raitt mit Nick of Time.

Willie Nelson und Bonnie Raitt. Ja, und Farm Aid, dieses Festival wurde jährlich fortgeführt und existiert bis zum heutigen Tag. Damit eines der langlebigsten Benefits-Events der Welt. So, und wir haben Geburtstage. Richard Fairbrass, wer ist das? Britischer Sänger und Fernsehmoderator, ist Mitglied von Right Said Fred, 73 geworden ist er. Und die hatten 1991 eine Nummer 2 in Deutschland. Don't talk, just kiss, etwa. Rede nicht, küss einfach.

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0: Nick Cave ist 68 geworden. Er ist australischer Musiker, Texter, Dichter, Schriftsteller, Schauspieler und Drehbuchautor. 1983 gründete er Nick Cave and the Bad Seeds. Und der Song hier ist von 2004, Nature Boy.

Nick Cave and the Bad Seeds. Nature Boy. Es ist der 28. September 1968. Spitzenreiter der britischen Albumcharts, Bookends von Simon & Garfunkel. Daraus Mrs. Robinson aus der Reifeprüfung. Simon & Garfunkel!

Hört man nicht so oft, ne? Autumn Almanac von The Kings erschien im September 1967. Ist einer der typisch englischen Songs von Ray Davies. Voller Alltagsbeobachtung und Nostalgie. Der Song ist eine Art Miniatur über britisches Alltagsleben im Herbst. Ray Davies beschreibt darin Dinge wie Fußball am Samstag, ein Bier im Pub, den Garten aufräumen, das gemütliche Gefühl, wenn der Sommer vorbei ist und die Routine wiederkehrt. Naja. Ich bin eher traurig, wenn der Sommer vorbei ist, wie es jetzt der Fall ist. So, jetzt hören wir gleich Musik von The Spin Doctors. Und The Spin Doctors sind eine Rockband mit Funk-Einfluss. Erfolgreich war die Band vor allem in den 1990er Jahren mit Titeln wie Two Princes, Jimmy Cousin Blues und Little Miss Can't Be Wrong. Hier ist der Song Little Miss Can't Be Wrong.

CeeLo. Ja, Donald William, kurz Don Felder, ist 79 geworden. Von 1974 bis 1980 und zwischen 1994 und 2001 war er Mitglied der Eagles. Er ist Co-Autor des erfolgreichen Stückes, eigentlich des erfolgreichsten Stückes, Hotel California, das nicht zuletzt durch das von ihm und Joe Walsh gespielte außergewöhnliche Gitarrenduett weltberühmt wurde. Wir hören aus The Hell Freezes Over, Hotel California, die Live-Version.

Zuckerrohr. 71. Ist er geworden, Sänger, Multiinstrumentalist und Songwriter. Seine Musik, die er auf Italienisch und Englisch vorträgt, ist von Gospel, Blues und Rockmusik inspiriert. Er gilt als Vater des italienischen Blues. In Italien stand er insgesamt 13 Mal an der Spitze der Albumcharts. Für seine Verdienste wurde er 2006 mit dem Verdienstorden der Italienischen Republik, der heißt Comtour, ausgezeichnet. Wir hörten ihn gerade zusammen mit Eric Clapton, natürlich Wonderful World. Klasse Song. So, gleich noch Musik von The Beach Boys, Come and Go With Me von 1981.

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1: Mit KI Matthias aus der KI Nachrichtenredaktion. Washington. Der US-Verteidigungsminister strukturiert die Armee um und plant, 20% weniger Generals- und Admiralsplanstellen einzuführen. Elon Musk übernimmt eine neue Rolle und soll die künftige Kriegsführung erforschen. Diese Maßnahmen zielen darauf ab, die Effizienz der Streitkräfte zu steigern. Der Minister gab diese Informationen während einer Rede auf dem Militärstützpunkt Quantico bekannt. Dubai. Nach einem gewaltsamen Vorfall im Cockpit eines Fly-Dubai-Flugzeugs auf dem Weg nach Tel Aviv geht die israelische Regierung von einem versuchten Terroranschlag aus. Die genauen Umstände des Vorfalls sind derzeit unklar. Die Behörden untersuchen die Situation und sammeln Informationen. Passagiere und Besatzung blieben unverletzt. Der Vorfall hat internationale Aufmerksamkeit erregt. London. Großbritannien hat Hinweise auf eine starke Rolle Irans bei einem Vorfall nahe dem Luftwaffenstützpunkt Fairford. Premier Burnham äußerte sich zu den Erkenntnissen, die auf eine mögliche Beteiligung Teherans hinweisen. Iran bestreitet jedoch jegliche Verwicklung in den Vorfall. Viele Details sind weiterhin unklar. Die britischen Behörden prüfen die Situation weiter. Berlin. Charlotte Knobloch, eine der letzten Holocaust-Überlebenden, äußerte ihre Sorgen über eine mögliche Regierung der Berliner Linken. In einem Interview mit Sandra Maischberger gestand die 93-Jährige, dass sie wieder Angst hat. Sie warnte die Politik vor einem Bündnis mit der Linken in Berlin. Ihre Aussagen reflektieren die Ängste vieler Menschen in der aktuellen politischen Lage. Knobloch ist eine prominente Stimme in der Debatte über die Vergangenheit und die Zukunft Deutschlands. Erfurt. Der ehemalige Verfassungsschutzchef Hans-Georg Maaßen wurde als Sachverständiger in den Thüringer Landtag geladen. Das Thema der Sitzung war das Für und Wider eines AfD-Verbotsverfahrens. Maaßen überraschte die Anwesenden mit einem Geständnis, das nicht näher spezifiziert wurde. Die Sitzung fand im Kontext der aktuellen politischen Diskussionen statt. Die Reaktionen auf Maaßens Aussagen könnten weitreichende Folgen haben. Das waren die Eifel 3 Radio KI.
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5: 1998, Ladies and Gentlemen, LWG, NINO, Fred.

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1: Mit KI Matthias aus der KI Nachrichtenredaktion. Washington. Der US-Verteidigungsminister strukturiert die Armee um und plant, 20% weniger Generals- und Admiralsplanstellen einzuführen. Elon Musk übernimmt eine neue Rolle und soll die künftige Kriegsführung erforschen. Diese Maßnahmen zielen darauf ab, die Effizienz der Streitkräfte zu steigern. Der Minister gab diese Informationen während einer Rede auf dem Militärstützpunkt Quantico bekannt. Dubai. Nach einem gewaltsamen Vorfall im Cockpit eines Fly-Dubai-Flugzeugs auf dem Weg nach Tel Aviv geht die israelische Regierung von einem versuchten Terroranschlag aus. Die genauen Umstände des Vorfalls sind derzeit unklar. Die Behörden untersuchen die Situation und sammeln Informationen. Passagiere und Besatzung blieben unverletzt. Der Vorfall hat internationale Aufmerksamkeit erregt. London. Großbritannien hat Hinweise auf eine starke Rolle Irans bei einem Vorfall nahe dem Luftwaffenstützpunkt Fairford. Premier Burnham äußerte sich zu den Erkenntnissen, die auf eine mögliche Beteiligung Teherans hinweisen. Iran bestreitet jedoch jegliche Verwicklung in den Vorfall. Viele Details sind weiterhin unklar. Die britischen Behörden prüfen die Situation weiter. Berlin. Charlotte Knobloch, eine der letzten Holocaust-Überlebenden, äußerte ihre Sorgen über eine mögliche Regierung der Berliner Linken. In einem Interview mit Sandra Maischberger gestand die 93-Jährige, dass sie wieder Angst hat. Sie warnte die Politik vor einem Bündnis mit der Linken in Berlin. Ihre Aussagen reflektieren die Ängste vieler Menschen in der aktuellen politischen Lage. Knobloch ist eine prominente Stimme in der Debatte über die Vergangenheit und die Zukunft Deutschlands. Erfurt. Der ehemalige Verfassungsschutzchef Hans-Georg Maaßen wurde als Sachverständiger in den Thüringer Landtag geladen. Das Thema der Sitzung war das Für und Wider eines AfD-Verbotsverfahrens. Maaßen überraschte die Anwesenden mit einem Geständnis, das nicht näher spezifiziert wurde. Die Sitzung fand im Kontext der aktuellen politischen Diskussionen statt. Die Reaktionen auf Maaßens Aussagen könnten weitreichende Folgen haben. Das waren die Eifel 3 Radio KI.
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1: Mit KI Matthias aus der KI Nachrichtenredaktion. Washington. Der US-Verteidigungsminister strukturiert die Armee um und plant, 20% weniger Generals- und Admiralsplanstellen einzuführen. Elon Musk übernimmt eine neue Rolle und soll die künftige Kriegsführung erforschen. Diese Maßnahmen zielen darauf ab, die Effizienz der Streitkräfte zu steigern. Der Minister gab diese Informationen während einer Rede auf dem Militärstützpunkt Quantico bekannt. Dubai. Nach einem gewaltsamen Vorfall im Cockpit eines Fly-Dubai-Flugzeugs auf dem Weg nach Tel Aviv geht die israelische Regierung von einem versuchten Terroranschlag aus. Die genauen Umstände des Vorfalls sind derzeit unklar. Die Behörden untersuchen die Situation und sammeln Informationen. Passagiere und Besatzung blieben unverletzt. Der Vorfall hat internationale Aufmerksamkeit erregt. London. Großbritannien hat Hinweise auf eine starke Rolle Irans bei einem Vorfall nahe dem Luftwaffenstützpunkt Fairford. Premier Burnham äußerte sich zu den Erkenntnissen, die auf eine mögliche Beteiligung Teherans hinweisen. Iran bestreitet jedoch jegliche Verwicklung in den Vorfall. Viele Details sind weiterhin unklar. Die britischen Behörden prüfen die Situation weiter. Berlin. Charlotte Knobloch, eine der letzten Holocaust-Überlebenden, äußerte ihre Sorgen über eine mögliche Regierung der Berliner Linken. In einem Interview mit Sandra Maischberger gestand die 93-Jährige, dass sie wieder Angst hat. Sie warnte die Politik vor einem Bündnis mit der Linken in Berlin. Ihre Aussagen reflektieren die Ängste vieler Menschen in der aktuellen politischen Lage. Knobloch ist eine prominente Stimme in der Debatte über die Vergangenheit und die Zukunft Deutschlands. Erfurt. Der ehemalige Verfassungsschutzchef Hans-Georg Maaßen wurde als Sachverständiger in den Thüringer Landtag geladen. Das Thema der Sitzung war das Für und Wider eines AfD-Verbotsverfahrens. Maaßen überraschte die Anwesenden mit einem Geständnis, das nicht näher spezifiziert wurde. Die Sitzung fand im Kontext der aktuellen politischen Diskussionen statt. Die Reaktionen auf Maaßens Aussagen könnten weitreichende Folgen haben. Das waren die Eifel 3 Radio KI. 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
1: Mit KI Matthias aus der KI Nachrichtenredaktion. Washington. Der US-Verteidigungsminister strukturiert die Armee um und plant, 20% weniger Generals- und Admiralsplanstellen einzuführen. Elon Musk übernimmt eine neue Rolle und soll die künftige Kriegsführung erforschen. Diese Maßnahmen zielen darauf ab, die Effizienz der Streitkräfte zu steigern. Der Minister gab diese Informationen während einer Rede auf dem Militärstützpunkt Quantico bekannt. Dubai. Nach einem gewaltsamen Vorfall im Cockpit eines Fly-Dubai-Flugzeugs auf dem Weg nach Tel Aviv geht die israelische Regierung von einem versuchten Terroranschlag aus. Die genauen Umstände des Vorfalls sind derzeit unklar. Die Behörden untersuchen die Situation und sammeln Informationen. Passagiere und Besatzung blieben unverletzt. Der Vorfall hat internationale Aufmerksamkeit erregt. London. Großbritannien hat Hinweise auf eine starke Rolle Irans bei einem Vorfall nahe dem Luftwaffenstützpunkt Fairford. Premier Burnham äußerte sich zu den Erkenntnissen, die auf eine mögliche Beteiligung Teherans hinweisen. Iran bestreitet jedoch jegliche Verwicklung in den Vorfall. Viele Details sind weiterhin unklar. Die britischen Behörden prüfen die Situation weiter. Berlin. Charlotte Knobloch, eine der letzten Holocaust-Überlebenden, äußerte ihre Sorgen über eine mögliche Regierung der Berliner Linken. In einem Interview mit Sandra Maischberger gestand die 93-Jährige, dass sie wieder Angst hat. Sie warnte die Politik vor einem Bündnis mit der Linken in Berlin. Ihre Aussagen reflektieren die Ängste vieler Menschen in der aktuellen politischen Lage. Knobloch ist eine prominente Stimme in der Debatte über die Vergangenheit und die Zukunft Deutschlands. Erfurt. Der ehemalige Verfassungsschutzchef Hans-Georg Maaßen wurde als Sachverständiger in den Thüringer Landtag geladen. Das Thema der Sitzung war das Für und Wider eines AfD-Verbotsverfahrens. Maaßen überraschte die Anwesenden mit einem Geständnis, das nicht näher spezifiziert wurde. Die Sitzung fand im Kontext der aktuellen politischen Diskussionen statt. Die Reaktionen auf Maaßens Aussagen könnten weitreichende Folgen haben. Das waren die Eifel 3 Radio KI.
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1: Mit KI Matthias aus der KI Nachrichtenredaktion. Washington. Der US-Verteidigungsminister strukturiert die Armee um und plant, 20% weniger Generals- und Admiralsplanstellen einzuführen. Elon Musk übernimmt eine neue Rolle und soll die künftige Kriegsführung erforschen. Diese Maßnahmen zielen darauf ab, die Effizienz der Streitkräfte zu steigern. Der Minister gab diese Informationen während einer Rede auf dem Militärstützpunkt Quantico bekannt. Dubai. Nach einem gewaltsamen Vorfall im Cockpit eines Fly-Dubai-Flugzeugs auf dem Weg nach Tel Aviv geht die israelische Regierung von einem versuchten Terroranschlag aus. Die genauen Umstände des Vorfalls sind derzeit unklar. Die Behörden untersuchen die Situation und sammeln Informationen. Passagiere und Besatzung blieben unverletzt. Der Vorfall hat internationale Aufmerksamkeit erregt. London. Großbritannien hat Hinweise auf eine starke Rolle Irans bei einem Vorfall nahe dem Luftwaffenstützpunkt Fairford. Premier Burnham äußerte sich zu den Erkenntnissen, die auf eine mögliche Beteiligung Teherans hinweisen. Iran bestreitet jedoch jegliche Verwicklung in den Vorfall. Viele Details sind weiterhin unklar. Die britischen Behörden prüfen die Situation weiter. Berlin. Charlotte Knobloch, eine der letzten Holocaust-Überlebenden, äußerte ihre Sorgen über eine mögliche Regierung der Berliner Linken. In einem Interview mit Sandra Maischberger gestand die 93-Jährige, dass sie wieder Angst hat. Sie warnte die Politik vor einem Bündnis mit der Linken in Berlin. Ihre Aussagen reflektieren die Ängste vieler Menschen in der aktuellen politischen Lage. Knobloch ist eine prominente Stimme in der Debatte über die Vergangenheit und die Zukunft Deutschlands. Erfurt. Der ehemalige Verfassungsschutzchef Hans-Georg Maaßen wurde als Sachverständiger in den Thüringer Landtag geladen. Das Thema der Sitzung war das Für und Wider eines AfD-Verbotsverfahrens. Maaßen überraschte die Anwesenden mit einem Geständnis, das nicht näher spezifiziert wurde. Die Sitzung fand im Kontext der aktuellen politischen Diskussionen statt. Die Reaktionen auf Maaßens Aussagen könnten weitreichende Folgen haben. Das waren die Eifel 3 Radio KI.
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1: Mit KI Matthias aus der KI Nachrichtenredaktion. Washington. Der US-Verteidigungsminister strukturiert die Armee um und plant, 20% weniger Generals- und Admiralsplanstellen einzuführen. Elon Musk übernimmt eine neue Rolle und soll die künftige Kriegsführung erforschen. Diese Maßnahmen zielen darauf ab, die Effizienz der Streitkräfte zu steigern. Der Minister gab diese Informationen während einer Rede auf dem Militärstützpunkt Quantico bekannt. Dubai. Nach einem gewaltsamen Vorfall im Cockpit eines Fly-Dubai-Flugzeugs auf dem Weg nach Tel Aviv geht die israelische Regierung von einem versuchten Terroranschlag aus. Die genauen Umstände des Vorfalls sind derzeit unklar. Die Behörden untersuchen die Situation und sammeln Informationen. Passagiere und Besatzung blieben unverletzt. Der Vorfall hat internationale Aufmerksamkeit erregt. London. Großbritannien hat Hinweise auf eine starke Rolle Irans bei einem Vorfall nahe dem Luftwaffenstützpunkt Fairford. Premier Burnham äußerte sich zu den Erkenntnissen, die auf eine mögliche Beteiligung Teherans hinweisen. Iran bestreitet jedoch jegliche Verwicklung in den Vorfall. Viele Details sind weiterhin unklar. Die britischen Behörden prüfen die Situation weiter. Berlin. Charlotte Knobloch, eine der letzten Holocaust-Überlebenden, äußerte ihre Sorgen über eine mögliche Regierung der Berliner Linken. In einem Interview mit Sandra Maischberger gestand die 93-Jährige, dass sie wieder Angst hat. Sie warnte die Politik vor einem Bündnis mit der Linken in Berlin. Ihre Aussagen reflektieren die Ängste vieler Menschen in der aktuellen politischen Lage. Knobloch ist eine prominente Stimme in der Debatte über die Vergangenheit und die Zukunft Deutschlands. Erfurt. Der ehemalige Verfassungsschutzchef Hans-Georg Maaßen wurde als Sachverständiger in den Thüringer Landtag geladen. Das Thema der Sitzung war das Für und Wider eines AfD-Verbotsverfahrens. Maaßen überraschte die Anwesenden mit einem Geständnis, das nicht näher spezifiziert wurde. Die Sitzung fand im Kontext der aktuellen politischen Diskussionen statt. Die Reaktionen auf Maaßens Aussagen könnten weitreichende Folgen haben. Das waren die Eifel 3 Radio KI.
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1: Matthias erstellt mit KI aktuelle News, gibt es bei uns immer zur vollen Stunde. Die nächsten Wetteraussichten für unsere Eifelregion kommen tagsüber immer um halb.
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Mit KI Matthias aus der KI Nachrichtenredaktion. Washington. Der US-Verteidigungsminister strukturiert die Armee um und plant, 20% weniger Generals- und Admiralsplanstellen einzuführen. Elon Musk übernimmt eine neue Rolle und soll die künftige Kriegsführung erforschen. Diese Maßnahmen zielen darauf ab, die Effizienz der Streitkräfte zu steigern. Der Minister gab diese Informationen während einer Rede auf dem Militärstützpunkt Quantico bekannt. Dubai. Nach einem gewaltsamen Vorfall im Cockpit eines Fly-Dubai-Flugzeugs auf dem Weg nach Tel Aviv geht die israelische Regierung von einem versuchten Terroranschlag aus. Die genauen Umstände des Vorfalls sind derzeit unklar. Die Behörden untersuchen die Situation und sammeln Informationen. Passagiere und Besatzung blieben unverletzt. Der Vorfall hat internationale Aufmerksamkeit erregt. London. Großbritannien hat Hinweise auf eine starke Rolle Irans bei einem Vorfall nahe dem Luftwaffenstützpunkt Fairford. Premier Burnham äußerte sich zu den Erkenntnissen, die auf eine mögliche Beteiligung Teherans hinweisen. Iran bestreitet jedoch jegliche Verwicklung in den Vorfall. Viele Details sind weiterhin unklar. Die britischen Behörden prüfen die Situation weiter. Berlin. Charlotte Knobloch, eine der letzten Holocaust-Überlebenden, äußerte ihre Sorgen über eine mögliche Regierung der Berliner Linken. In einem Interview mit Sandra Maischberger gestand die 93-Jährige, dass sie wieder Angst hat. Sie warnte die Politik vor einem Bündnis mit der Linken in Berlin. Ihre Aussagen reflektieren die Ängste vieler Menschen in der aktuellen politischen Lage. Knobloch ist eine prominente Stimme in der Debatte über die Vergangenheit und die Zukunft Deutschlands. Erfurt. Der ehemalige Verfassungsschutzchef Hans-Georg Maaßen wurde als Sachverständiger in den Thüringer Landtag geladen. Das Thema der Sitzung war das Für und Wider eines AfD-Verbotsverfahrens. Maaßen überraschte die Anwesenden mit einem Geständnis, das nicht näher spezifiziert wurde. Die Sitzung fand im Kontext der aktuellen politischen Diskussionen statt. Die Reaktionen auf Maaßens Aussagen könnten weitreichende Folgen haben. Das waren die Eifel 3 Radio KI. 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